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1: 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Mais attention, cette série va au-delà de l'Allemagne puisqu'elle proposera des épisodes avec des intervenants et des contenus de France et de Suisse. Catur est un réseau composé de 12 universités et de leurs centres de recherche dans la région du Rhin supérieur, au croisement de l'Allemagne, de la France et de la Suisse. La discussion qui suit, animée par notre modératrice Sandra, se déroule en allemand. Chaque segment sera suivi d'un bref résumé en français. Bonne écoute!
2: So, und heute feiern wir hier eine Premiere, nämlich die erste Ausgabe von Rhinepreneurs. Das ist unsere neue Serie für alle, die sich natürlich ganz klar für das Thema Gründen hier interessieren. Aber das Neue ist, in dieser Serie wird es nicht nur Beiträge und Speaker aus Deutschland geben, sondern jetzt auch aus Frankreich und der Schweiz. Die Serie Rhinepreneurs wird präsentiert von Catur, Knowledge Transfer Upper Rhine. Das ist ein Netzwerk von insgesamt 12 Hochschulen und ihren Forschungseinrichtungen in der Oberrheinregion, nämlich genau da, wo sich Deutschland, Frankreich und die Schweiz treffen. Ich bin Sandra vom Team der KIT Gründerschmiede und das KIT ist ein Partner von Catur und ich freue mich jetzt sehr in unserer, ich sage jetzt Kick-Off-Folge, mit meinem Gast der Frage nachzugehen, ohne Netzwerk kein Startup oder anders formuliert, ist Netzwerken wichtig für GründerInnen. Er ist selbst Gründer einer App zum Austausch und Pitchen von Startups, hat unter anderem aber auch schon bei einem Accelerator hier in Baden-Württemberg gearbeitet und ist nicht zuletzt auch gerade deshalb, würde ich sagen, extrem gut in der Startup-Szene vernetzt. Er ist aber auch gleichzeitig, und das macht es für mich aus heute, Brückenbauer. Ich sag mal so, er liebt es, andere zusammenzubringen und sich auszutauschen. Nicht zuletzt zum Beispiel auch als Vice President von der Start in Stuttgart. Das ist ein Netzwerk für Innovation und Unternehmertum, explizit in der Region Stuttgart. Schön, dass du heute hier bist, lieber Rick Lindner. Freut mich.
3: Freut mich, hier zu sein. Dankeschön.
2: Ich weiß, ich habe die Latte jetzt, glaube ich, ganz schön hochgehängt, ne, mit meiner Anmoderation. Und im Vorgespräch hast du ein paar Mal gesagt, nee, ich bin ja nicht der Netzwerkexperte. Aber darum soll es auch gar nicht heute hier gehen. Tatsächlich, und das ist viel, viel wichtiger, wer dich persönlich kennt, der spürt sehr deutlich und erfährt sehr straight away, wie gerne du netzwerkst und wie wichtig dir das ist. Woher kommt das denn eigentlich?
3: Das ist eine sehr gute Frage. Eine sehr, sehr gute Frage. Also das Netzwerken an sich sehe ich eigentlich nie immer als Arbeit. Es ist eigentlich jetzt nicht, dass ich sage, okay, heute muss ich mal wieder netzwerken gehen. Für mich steht immer der Spaß im Vordergrund. Und das hat sich schon von Anfang an durchgezogen. Damals, wann habe ich denn angefangen? 2015 mit dem Studium. Im zweiten Semester bin ich Innovate beigetreten, war so eine studentische Vereinigung, wie die Pioniergarage in Karlsruhe oder Start Stuttgart, das ganze Startnetzwerk, einfach eine Gruppe von Studierenden. Wir sind zusammengekommen, hatten alle noch keine Ahnung, jeder wollte irgendwas machen und dann hat sich das einfach entwickelt und man muss eben auch dann irgendwann dem Ganzen einen Namen geben und ich glaube, so ist das ganze Networking entstanden. Ja.
2: Du hast gesagt, mit Spaß ist dir wichtig, damit hat es angefangen. Aus dem Spaß wurde aber ja dann auch für dich ein Business, weil du bist ja tatsächlich Mitgründer von Pitchload, heißt euer Startup. Was macht Pitchload? Worum geht's da?
3: Also im Endeffekt war es immer, es ist aus einer Problematik entstanden, beziehungsweise aus persönlichen Erfahrungen, dass Ökosysteme, damals hießen die auch noch gar nicht Ökosysteme, aber dass Ökosysteme eben sehr, sehr schwierig zugänglich und nicht transparent sind. Und am Anfang hatten wir gar nicht so die Idee, wir sagen, okay, wir machen jetzt ein Startup, komm, jetzt geht's los, wir bauen jetzt mal was. Es ging eigentlich eher immer so ein Diskurs, was gibt's, wo muss ich hin, wie kann ich mich besser ja, in dem ganzen Dschungel zurechtfinden, wie du auch mal schon mal gesagt hast. Und dann ist eigentlich eher die Sache aus sich selbst geboren. Also ich war davor, habe einen Background im VC-Scouting, hatte während der Uni noch mit APX damals, heute Hartfeld, Minicorn-Programm hieß es, also Unicorn, Minicorn. War echt eine gute Erfahrung, war ein halbes Jahr mit auch einer Gruppe, waren so die ersten Scouts in Deutschland und da habe ich erstmal gemerkt, so, okay, es gibt so viele coole Netzwerke. Es gibt so viele Sachen, die man einfach sehen muss und von denen man wissen muss. Ich wusste sie aber damals nicht und keiner wusste sie wirklich. Das ging alles über Websites und persönliche Kontakte. Und so ist das eigentlich draus geboren. Und jetzt haben wir eben eine Netzwerkplattform für Startup-Ökosysteme gebaut. Im Endeffekt ist ein professionelles Startup-Netzwerk.
2: Mhm. Nur digital in dem Fall. Heißt aber, wenn ich da jetzt als Startup, als Gründer mich eintrage, so verstehe ich das, Plattform, muss ich dann selbst nicht mehr netzwerken? Kommt dann alles auf mich zu oder wie habe ich mir das vorzustellen?
3: Das wäre der ideale Zustand, sagen wir es mal so. So ein bisschen wie LinkedIn. Also man kann natürlich einfach hingehen und Leute anschreiben, sagen wir es mal so. Funktioniert. Aber unsere Idee ist eigentlich, dass es ein, also wir scrapen keine Daten oder sowas. Jeder, der sich anmeldet, ist selbst drauf, hat selbst seine Daten eingegeben und möchte kontaktiert werden. Es entwickelt sich eben jetzt alles noch ein bisschen weiter. Es gibt noch keine Pinnwand oder sowas. Aber sobald wir eben das Posting aktivieren, schon alles vorbereitet, kommt dann aber alles mit der App. Und sobald das dann funktioniert, dann wird es auch ein richtiges Netzwerk. Und da wollen wir aber darauf achten, dass es nicht schwammig wird und Leute Essensbilder anfangen zu posten, wie es auf LinkedIn teilweise ab und zu, habe ich jetzt schon öfters mal gesehen. Genau, aber bei uns geht es eben um die Unternehmen, nicht unbedingt oder zweitrangig um die Personen.
2: Sehr spannend, das ist ja da genau der Unterschied vielleicht zu anderen sozialen Netzwerken, wo es oft eher primär um die Person geht und gar nicht um das Business in dem ersten Schritt.
3: Genau.
1: 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Avec son invité Rick Linder, Sandra se focalise sur le thème suivant, pas de start-up sans réseau. Rick raconte comment le réseautage a toujours été pour lui une source de plaisir plutôt qu'une corvée. Sa passion pour la mise en relation avec des personnes est née à l'université lorsqu'il a rejoint un club d'entrepreneurs étudiants. Au fil du temps, cette passion a pu rapidement lui permettre de se construire un réseau professionnel. Rick présente ensuite PitchLoad, la start-up qu'il a cofondée. Cette dernière est née d'un constat qu'il a établi, celui qui fait prévaloir que les écosystèmes de start-up étaient difficiles à naviguer et manquaient de transparence. C'est ici qu'intervient PitchLoad, une plateforme qui vise à faciliter l'accès à ces écosystèmes. Celle-ci sert de point de rencontre numérique pour les fondateurs, les investisseurs et d'autres acteurs en se concentrant principalement sur les start-up et leurs activités commerciales et pas seulement sur les individus. Contrairement aux réseaux sociaux classiques, PitchLoad est conçu pour rester un réseau professionnel et axé sur les affaires en évitant tout contenu non pertinent. Son objectif ultime est de permettre une mise en réseau significative et ciblée au sein de la communauté des startups.
2: Was glaubst du denn aus deiner Erfahrung jetzt auch mit deinem eigenen Gründungsprozess, mit PitchLoad, was ihr da für Angebote jetzt schafft? Warum ist es denn überhaupt für GründerInnen so wichtig, ein Netzwerk aufzubauen, dafür Zeit auch in die Hand zu nehmen, weil etwas, was wir bei der Gründerschmiede auch ganz oft immer wieder gesagt bekommen, ist, boah, ich habe so viel zu tun, für vieles habe ich überhaupt gar keine Zeit. Also warum ist das so wichtig aus deiner Meinung nach?
3: Auf sehr viele Dimensionen ist es wichtig. Einmal ohne Netzwerke findet man in dem ganzen Umfeld eigentlich wenig Halt, sagen wir es mal so. Also wenn man einfach nur eine Person ist, deswegen sind auch Solopreneurs immer so ein bisschen schwieriges Thema teilweise bei Investoren vor allem. Ändert sich gerade auch, aber trotzdem, wenn man eben einmal drin ist, dann hat man eben so ein Zugehörigkeitsgefühl zu der Bubble. Und die Bubble besteht eben aus vielen Netzwerken. Und die Netzwerke sind alle, oder zumindest meistens, offen, haben eine Willkommenskultur. Man muss sich eben aber auch einbringen, genau. Aber Netzwerke sind massiv wichtig. Also ohne Netzwerke funktioniert es einfach nicht.
2: Du sagst selbst einbringen. Ich glaube, das ist ein ganz wichtiges Stichwort. Du selbst hast ja bereits, hast du eben schon gesagt, während deinem Studium eigentlich damit angefangen, was ja eine gute Zeit ist, vielleicht um so ein bisschen zu experimentieren und zu spielen. Und man hat vielleicht auch nochmal mehr Zeit, als dann, wenn man richtig im Business sozusagen drinsteckt. Es ist daher wichtig, sagst du aus deiner Erfahrung heraus, ja, fangt so früh an, am besten schon im Studium, egal ob ihr dann am Ende mal selbst gründet oder nicht oder beim Startup arbeitet.
3: Ja, voll. Also wir haben zu früh gegründet, kann man ganz klar sagen. Also wir hätten uns auch locker noch 1-2 Jahre mehr Zeit lassen können. Hat im Endeffekt jetzt nicht viel geschadet, aber man ist am Anfang, man hat noch nicht so den Austausch mit den anderen Gründerinnen und Gründern. Man weiß noch nicht genau, wie funktioniert das Ganze jetzt. Kann ich jetzt mir einen Anwalt sparen, indem ich zum Notar gehe? Meistens kann man das nämlich. Das ist nämlich auch ein teures Learning, das wir hatten, sagen wir es mal so. Man muss eben einfach anfangen. Das ist, glaube ich, das Wichtigste. Einfach mal zu machen. Einfach mal was zu bauen. Das muss jetzt nicht krass ausgearbeitet sein, aber es ist einfach, wenn man sagt, ich möchte irgendwas machen, ich baue jetzt mal einfach eine Lösung, spreche mit den Leuten, mach die Iterationen.

0: unbedingt hilfreich. Aber war auch schon davor, kann man jetzt keine Ausrede finden, ist schon einfach so. Wenn man eben einen Raum hat und auch dann am besten noch eine Adresse, dass man eben auch vor Ort sein kann und auch einen Verein zum Beispiel betreiben kann. Vereinsstrukturen sind in Deutschland wichtig und funktioniert einfach auch. Du brauchst eine Organisation, mit der du auftreten kannst. Und ich finde, jede Uni sollte sowas fördern, wenn es Leute gibt. Aber es gibt auch so viele universitätsübergreifende Netzwerke. Zum Beispiel bei Start. Damals war ich Vice President, jetzt Head of Partnerships. Und es macht einfach Spaß. Man wächst so in diese Bubble rein und dann bringt man eben neue Leute mit rein. Man holt neue Leute ab, man macht Events. Man fördert auch den Nachwuchs, muss man auch ganz klar sagen. Und man findet halt genau die Leute, mit denen man sowas macht. Also meinen Mitgründer habe ich auch in der Uni kennengelernt. Haben wir uns getrennt, einfach aus guten Gründen, war auch gar kein Problem, war einfach nicht sein Ding so richtig. Und dann habe ich meinen zweiten Co-Founder, auch Vorstand von Innovate. Hat dann einfach alles gepasst. Und auf solchen Events, man lernt sich kennen und dann stellt man sich vor, ich mache das, ah ja, du bist cool, zeig mal noch mal ein bisschen mehr, dann trifft man sich danach noch mal. Dann entwickelt sich das alles so als Spaßprojekt. Und aus dem Spaßprojekt sagt man dann, irgendwann kommt der Punkt, so, okay, das könnte wirklich was sein.
1: Ici, Sandra prend du recul afin d'interroger Rick sur la raison pour laquelle le réseautage est aussi important pour les fondateurs, même lorsque le temps est compté. Ce dernier explique que sans réseau, il est difficile de trouver du soutien. En effet, les investisseurs sont souvent réticents face aux fondateurs solo. De plus, le monde des startups se nourrit de communautés interconnectées. Si les réseaux sont faciles à intégrer, les entrepreneurs doivent alors s'y engager activement pour en tirer profit. Il conseille aux fondateurs de commencer à se construire un réseau le plus tôt possible, idéalement pendant leurs études, qu'ils aient l'intention de lancer une start-up ou même simplement d'en rejoindre une plus tard. En réfléchissant à son propre parcours, il reconnaît que son équipe a peut-être fondé PitchCloud trop tôt. En effet, le manque d'expérience a conduit à des erreurs coûteuses comme des frais juridiques inutiles. Voilà son conseil. Commencez, construisez quelque chose de simple, parlez aux gens, affinez le projet et laissez-le se développer naturellement. Sandra aborde ensuite le sujet du soutien que les universités peuvent apporter aux entrepreneurs émergents. Rick souligne l'importance d'avoir à sa disposition des espaces dédiés et des structures organisationnelles pour nous accompagner, comme des pôles entrepreneuriat étudiants. Il met en avant les réseaux interuniversitaires tels que START, qui favorisent les connexions, organisent des événements et aident les fondateurs à trouver les bons cofondateurs. Son propre parcours entrepreneurial a été façonné par de telles rencontres, ce qui prouve que des réseaux solides mènent souvent à des collaborations fructueuses.
2: Also, so wie du es beschreibst, dann ist es ein natürlicher Prozess, ja. Und das ist nicht dieses, man steht so vor diesem Berg. Das ist was, wie gesagt, was wir manchmal auch gerade von Forschenden hören, die einfach aus dem Labor kommen und eine wahnsinnig tolle Idee haben und sagen, ja, wir gehen den Schritt. Und dann, ja, steht man vor einem Berg manchmal, weil man war ja vorher nur Forscher und hat sich vielleicht gar nicht so aus den eigenen Mauern rausbewegt. Und dann muss man sich diesem Thema widmen. Und wie du sagst, natürlich ist am besten. Aber was wird es denn gerade jetzt Personen, die eher sagen, oh, ich bin eher der introvertierte Typ und puh, Netzwerken fällt mir gar nicht so leicht. Ich weiß, ich muss es. Irgendein Hack, irgendwas, einen persönlichen Tipp, den du solchen KollegInnen dann vielleicht auch mit auf den Weg geben könntest?
0: Also am besten ist einfach, sich einfach mal reinzuwerfen. Auf Events gehen. Man muss auch nicht viel sagen, man muss nicht auf irgendwelche Bühnen stehen, man muss nicht Pitches machen. Ich selber bin jetzt auch kein Freund von diesen harten 10-Slide-Pitches. Ich finde, jeder muss seinen Style finden. Aber man kann einfach zu Events gehen und dann kommt man automatisch mit Leuten ins Gespräch. Die Bubble ist so offen, man steht in einem Kreis und dann kommen Leute rein und Leute sprechen dich aktiv an und genau darum geht es eigentlich. Die Netzwerke sind einfach so unterstützend und offen und jeder fragt, wie kann ich dir jetzt helfen? Kleine Fun Fact, wir haben den Roadshow Start Summit in Stuttgart gemacht, waren auch noch ein paar Gäste älteren Semesters mit dabei und wir standen so im Kreis und dann kommt einfach irgendjemand, ich glaube es war auch ein Gründer, kommt rein und fragt, ja, was macht ihr so? Wahrscheinlich hat er gedacht, das sind Investoren oder sowas, kann ja auch immer sein, funktioniert. Und die waren ganz schockiert so, hä, warum fragt ihr mich jetzt, was ich mache? Aber genau darum geht's und genau deswegen macht es auch so Spaß in der Bubble und man kommt auch schnell an. Mhm. Ja.
2: Also diese Offenheit einfach zu haben und sich doch vielleicht dann zu trauen und vielleicht der ein oder andere sich zu überwinden, aber am Ende ist es wahrscheinlich genau der beste Rat, den man an der Stelle geben kann. Du hast aber eben auch noch was anderes erwähnt, Thema Pitchen. Das ist ja gerade, egal ob vor Kapitalgebern oder vor möglichen Geschäftspartnern generell, oder du triffst jemanden, wie du sagst, auf einer Veranstaltung und sagst, hey, was macht ihr eigentlich?

0: Also du hast gerade gesagt, naja, pitchen, oh, ja, so, ja. Also wir sind ja eher der Meinung, ja, nee, man sollte das trainieren, man sollte sich darauf vorbereiten. Das ist ganz wichtig, einfach um auch zu wissen, wo mache ich meine Botschaften, auch vielleicht mal manchmal diesen berühmten Elevator-Pitch. Was meinst du dazu?
1: Also man muss es können oder man sollte es können, aber ich finde persönlich, der Weg dahin ist eigentlich das Ziel, sagen wir es mal so. Und dann über diesem Weg findet man auch seinen eigenen Pitch-Stil. Und man weiß dann auch, entweder ich pitche was, für mich bringt es dann auch einen Output. Also bringt es was, wenn ich auf eine Bühne gehe, 500 Leuten sagt, ich mache genau das. Was will ich damit eigentlich erreichen? Will ich jetzt einfach nur die informieren oder will ich sagen, meldet euch irgendwo an? Ich sag mal, bei uns wäre es wahrscheinlich sinnvoll, sowas zu machen. In der Zukunft, sagen wir es mal
0: Ja.
1: so, voll. Aber man muss nicht, wir pitchen mittlerweile eigentlich nur noch, wenn, also wir pitchen eigentlich uns selber, also uns als Personen, uns als Netzwerk und nicht und sagen, wir sind dieser Business Case. Wir bringen euch 15 Minuten Zeitersparnis jeden Tag. So, das ist dann alles in den persönlichen Gesprächen.
0: Was ja aber eurem Geschäftsmodell auch ein bisschen zugrunde liegt, das hat ja damit natürlich zu tun bei anderen, die tatsächlich eher aus dem Deep Tech-Bereich oder irgendwas sehr Erklärungswürdiges haben und zum Beispiel auf der Suche nach Geld sind, Unterstützung brauchen. Also da ist man wahrscheinlich schon beraten, ganz klassisch einen Case zu machen und einen Pitch vorzubereiten.
1: Voll. Dazu aber noch ein Punkt, was ich jetzt auch beobachtet habe in den letzten Monaten. Viele pitchen einfach nur um des Pitchens willen. Im Endeffekt ist doch das Ziel von jedem, Kunden zu kriegen oder Leute, die einen empfehlen, dass man es auch nutzt. Ich meine, ich kann 1000 Pitches machen und niemand kauft mein Produkt, bringt dann im Endeffekt auch nicht viel. Und ich finde, also mit den ganzen, die Acceleratorenprogramme sind alle, sag ich mal, im Grunde gut, sind mittlerweile vielleicht ein bisschen zu viele und da verlieren dann auch viele Startups, die ich glaube ich in den ganzen Programmen und Preisen und Auszeichnungen. Du kannst Acceleratoren-Hopping machen, dass es kracht. Also ich meine, du kannst, ich glaube, ich kenne ein Team, die haben an 7 Acceleratoren teilgenommen. Ja, es macht Spaß, ist immer eine gute Zeit, man gibt gute Unterstützung. Aber irgendwann muss man halt mal rauskommen, sagen wir es mal so, und auch wirklich dann seine Sales halt mal machen. Und ich glaube, der Sales-Pitch, der wird oft eben ein bisschen stiefmütterlich behandelt, sagen wir es mal so.
0: Und
1: Den
0: der ist
1: sollte
0: sehr
1: man üben.
0: wichtig. Also,
1: Ja.
0: da stimme ich dir voll zu. Also, genau. Das ist der, den man wahrscheinlich am ehesten können sollte. Es ist nicht unbedingt immer der Reputationspitch, gegebenenfalls.
2: Sandra soulève ici un problème important. Qu'en est-il des fondateurs qui sont introvertis et qui ont du mal à nouer des contacts? Le conseil de Rick est simple. Il suffit de se lancer. Il rappelle que les communautés de startups sont accueillantes et que le réseautage n'est pas forcément synonyme de discours en public ou de présentation formelle. Le simple fait d'assister à des événements et d'être présent conduit souvent à des conversations naturelles. L'écosystème des startups est fondé sur le soutien mutuel et les gens demandent souvent naturellement « Comment puis-je vous aider ?» La conversation s'oriente ensuite vers l'art du pitch. Alors que Sandra souligne son importance dans le cadre des affaires et des investisseurs, Rick le considère plutôt comme un outil qu'un objectif en soi. Il pense que les fondateurs devraient développer leur propre style de pitch et clarifier leur objectif, qu'il s'agisse d'acquérir des clients, d'attirer des investisseurs ou simplement de gagner en visibilité. Rick met également en garde contre la tendance du pitcher pour pitcher. Ici, il fait notamment référence au fait que de nombreuses startups s'enlisent dans des programmes d'accélération et des concours à répétition au lieu de se concentrer sur les ventes réelles. Il souligne que, bien que ces programmes puissent être bénéfiques, les fondateurs doivent à un moment donné passer de l'optimisation de leur pitch à la vente effective de leurs produits ou de leurs services. En fin de compte, un argumentaire de vente bien construit est souvent plus crucial qu'un pitch d'investisseur parfaitement rodé.
0: Auf das Thema Netzwerke kommen wir gleich nochmal. Das spare ich mir gleich noch ein bisschen auf. Das finde ich nämlich mega spannend, auch das Thema.
1: Ist
0: Wir
1: es.
0: bewegen uns ja hier in Baden-Württemberg in sehr, sehr vielen Netzwerken, generell, aber auch in ganz Deutschland, kann man sagen. Noch einen Schritt zurück zum Thema, ist es ziemlich klar geworden, ich glaube, ne, persönlich Netzwerken ist auf jeden Fall eine Empfehlung, die du aussprichst. Jetzt Stichwort Social Media und LinkedIn. Es gilt ja eigentlich immer noch heute als das soziale Netzwerk für Business-Kontakte. Und für viele ist es so, dort regelmäßig aktiv zu sein, das ist eigentlich so ein bisschen ein Must, entweder als Person auch oder über das Unternehmensprofil. Teilst du das? Also muss man LinkedIn gut machen?
1: Gute Frage. Also man muss LinkedIn machen. Sagen wir es mal, man muss es machen, man muss es so früh wie möglich machen. Sage ich auch jedem immer, habt ihr LinkedIn? Alle, die wo es nicht haben, fangt einfach jetzt an. Weil später, wenn wir jetzt irgendjemand anschreiben oder wenn du auf einem Event bist und LinkedIn man tauscht sich halt aus.
0: QR-Code, ja, wie auch immer, ne?
1: Genau. Ja. Mhm. Also Businesskarten finde ich immer noch gut, habe zwar gerade keine mehr, die sind leer, deswegen alles.
0: Echt?
1: Ja, wirklich.
0: Es gibt ja viele, die sagen, boah, ist das old-fashioned.
1: Nee, es ist in der Tat gut. Ich habe dann so kleine Stäbchen, die stehen auf meinem Schreibtisch und dann weiß ich genau, wo habe ich die Leute kennengelernt. Ich kann sie direkt anrufen, was ich auch viel besser finde als jetzt immer die ganzen Messages, E-Mails. Genau, einfach persönlicher Kontakt. Aber trotzdem, LinkedIn, im Endeffekt muss man es machen und wenn man, man muss irgendwo anfangen, ist klar, aber wenn man dann eben wirklich Geld einsammeln möchte oder Kunden ansprechen möchte und dann eben nur 10 Kontakte hat, dann ist halt ein bisschen, hat man dann die Bubble so verstanden, ist dann, kommt die Frage automatisch in den Kopf rein. Auch wenn man es verstanden hat und sich dagegen weigert. Genau, aber was an der ganzen Sache fehlt, ich sag mal, LinkedIn ist ein Personal Branding Tool und wie am Anfang schon gesagt, ich finde, oder wir alle finden, glaube ich, dass die ganze Thematik ja eigentlich daraus kommt, dass man Geschäft machen möchte. Man möchte Kunden finden. LinkedIn ist gestartet mit einer Jobplattform, aber der Aspekt Kunden zu finden, der finde ich, ist auf LinkedIn ein bisschen unterrepräsentiert. Und genau deswegen sind wir angetreten mit Pitchload. Unsere Mission ist ja, dass man sagt, das Unternehmen steht im Vordergrund und ich ermögliche es jetzt den Produktentwicklerinnen und Entwicklern, selber mal zu scouten, in die Bubbles reinzuschauen, wo ich selber keinen Zugang habe, weil ich nicht auf Events gehe, weil ich eben keinen kenne, weil ich den ganzen Prozess noch nicht gemacht habe, dass genau die suchen können, was gibt's gerade so an neuen Technologien in dem und dem Bereich und dann selber das Demomaterial finden. Das Sales Deck ist bei uns nämlich ganz oben, Demomaterial ist ganz oben und nicht irgendwie ein Mission oder Vision Statement. Also genau, und die können dann eben selbst rausfinden, was passt. Und dann kann man das nämlich reverse-engineert in die Due Diligence reingeben und man weiß auch, die Produktmenschen können das auch umsetzen. Genau, und deswegen sage ich, LinkedIn ist auf jeden Fall gut, muss man machen. Persönliches Branding, möchte man sich branden oder nicht. Man kann auch einfach nur Kontakte sammeln. Aber jetzt, um wirklich in Unternehmen reinzukommen und die zu finden, die auch nicht auf den Events sind, die sind oft auch viel interessanter. Darum geht's, ich glaube. Und das ist eben eine Lücke und da muss man halt rein.
0: Und geht ihr da mit Pitchload dann rein? Also wird aus Pitchload vielleicht auch nochmal auch ein soziales Medium?
1: Absolut, so ist der Plan. Also ja, kann man...
0: Ich verstehe schon.
1: Absolut, das ist der Plan. Wir wissen noch nicht genau wann, aber irgendwann im Laufe des Jahres wird es auf jeden Fall so
0: sein. Also
1: wird
0: es eine App geben und okay, spannend.
1: Genau, ja.
0: Aber auch klar mit der Abgrenzung dann von, genau was du eben sagtest, nämlich dieses People-Profiling versus dann in dem Fall aber tatsächlich eher Business-Profiling, der Schwerpunkt in eurem sozialen Medium.
1: Genau, einfach mal ganz genuine die Netzwerke transparent und zugänglich machen. Das ist unsere Mission.
0: Du hast jetzt gesagt, Start Stuttgart, das ist so eine Homezone für dich geworden, ne? Vice President und mittlerweile auch schon noch in ganz anderen Rollen da unterwegs. Bist du auf vielen Events? Also auf wie vielen gehst du so in der Woche, sag ich, im Monat, wenn du das sagen kannst?
1: Ja, also mittlerweile ist es echt ein Hobby geworden. Also ja, ohne Witz. Also,
0: oh, man braucht Zeit.
1: Ja, es gibt ja die Leute, die immer dann am Ende vom Jahr ihre Badges sammeln und dann Bilder machen und so. Mhm. Ich sammle meine Badges auch, aber in der Schublade. Aber trotzdem, wenn ich so schätzen müsste, boah, dann wären das vielleicht so ja, 5 Events im Monat im Schnitt. Jetzt nicht die ganzen Riesen-Events, so Slush oder VivaTech oder so, sondern auch die kleinen Lokalen, die sind es nämlich auch oft, wo man ja Mitstreiter findet. Ja, genau. Aber man muss eben rausgehen.
0: Also dieses vor der eigenen Haustür manchmal erst gucken. Klar, wenn ich jetzt irgendwo auf der Schwäbischen Alb wohne, ist vielleicht ein bisschen schwierig, aber gerade jetzt auch in solchen, sag ich mal, Ballungsräumen wie Karlsruhe, wie Mannheim, wie Stuttgart, da ist ja wirklich auch ein fast manchmal schon Überangebot wahrscheinlich. Aber also da schauen, sagst du. Und gar nicht nach Hannover Messe oder ähnliches. Macht vielleicht ab einem anderen Zeitpunkt auch einen Sinn, dahin zu gehen.
1: Genau, und wenn wir es gerade noch von den großen Events haben. Die großen Events sind cool, weil die eben kleine Events anziehen. Also ich gehe mittlerweile auf große Events eigentlich nur noch für die Side-Events. Und dann ist halt auch schön, wenn man mal eingeladen wird. Man muss aber eben da sein und immer versuchen reinzukommen und dann lernt man eben die Leute rein, die kennen, die einen reinbringen können. Das klingt jetzt zwar alles so ein bisschen so, lass mich doch rein, aber genau darum geht's. Also ganz am Anfang, auch für die, die jetzt neu damit starten, es gibt vom KIT zum Beispiel, weiß ich, die haben immer Studententickets für das ganze VivaTech-Thema, für andere Messen. einfach mal mitgehen, einfach mal bei der Gründerschmiede zum Beispiel melden und sagen, ich würde gerne mitkommen. Und dann nimmt man die Leute auch an der Hand. Und die Side-Events, wir hosten jetzt selber auch welche. Es macht einfach Spaß und die Leute haben viel mehr Drive, dann auch da zu sein, connecten sich und haben Spaß und in einem anderen, nicht so einem steifen Umgebung, sondern eher so auf der menschlichen Ebene. Und das ist vielleicht auch noch ein Punkt. Sorry.
0: Nein, ja. Wir haben Zeit, lieber Rick.
1: Genau. Das ist auch noch ein Punkt, dass man, also für mich war es immer wichtig, erst den Menschen zu sehen und dann irgendwie, was sie machen. Deswegen, wenn wir Veranstaltungen machen, schreiben wir auch immer nur den Namen hin. Manchmal ist gut, manchmal ist schlecht, okay. Aber eine persönliche Beziehung zu jemandem aufzubauen, ist so viel mehr wert, als die ganze Zeit zu sagen, was machst du, haben wir Überschneidungspunkte, wenn nicht, okay, dann auch egal. Weil darum geht es für mich, finde ich, in dem ganzen Spiel nicht. Es geht um Spaß, ja.
0: Ja, und Beziehungsaufbau, glaube ich, das ist genau. Wahrscheinlich das Stichwort, was du damit meinst. Also nämlich nicht drum, irgendwie nur Karten zu sammeln, am Ende kommt nichts bei rum. Ja?
1: Genau.
0: Aber das ist ja wie so eine Art No-Go, was du da gerade beim Netzwerken sagst. Also das sollte man nicht tun. Gibt es irgendwas anderes, wo du sagst, liebe Leute, nehmt euch das zu Herzen, wenn er auf irgendwelche Veranstaltungen geht und netzwerkt?
1: Also beim Gründergrillen in Karlsruhe gab es immer diesen einen Satz, Ralf hat ihn immer gepredigt, an dem Abend mindestens 3 neue Kontakte. Und den Satz, ohne Witz, den Satz habe ich mir wirklich oft zu Herzen genommen, also von Anfang an. Und es ist es genauso. Also ich mache es genauso. Das ist, und wenn du 3 hast, dann einfach, wenn du 3 Leute kennengelernt hast, mit denen du auf einer Welle bist und die man einfach sagt, okay, lass nächste Woche nochmal treffen, dann war es ein erfolgreiches Event.
0: Ja, das ist wie so ein Mantra, ne? Ja,
1: genau.
0: Tatsächlich, ja. Ist ein guter Tipp und vielleicht sollte man sich das aufschreiben, wenn man das nächste Mal losgeht und wirklich versucht, das Beste aus so einer Art Veranstaltung zu bekommen.
1: Genau.
2: Dans cette partie, Sandra et Eric discutent de l'importance de LinkedIn pour les entrepreneurs et des stratégies de réseautage efficaces lors d'événements. Sandra se demande si être actif sur LinkedIn est vraiment indispensable et la réponse de Eric est un oui catégorique. Il conseille aux fondateurs de s'y mettre dès le début, car LinkedIn est devenue la plateforme de référence pour le réseautage professionnel. S'il apprécie toujours les cartes de visite pour les rencontres en personne, il reconnaît que LinkedIn permet des échanges rapides et durables. Cependant, il identifie une faille. Alors que LinkedIn met fortement l'accent sur le personal branding, il ne facilite pas efficacement la mise en relation des entreprises avec leurs clients potentiels. Au-delà du réseautage en ligne, Rick insiste sur l'importance d'assister à des événements. Il participe à environ 5 événements par mois et fait la distinction entre les grandes manifestations comme Slush et Vivatech, qui sont surtout utiles pour leurs événements parallèles, et les rencontres locales plus petites, qui permettent souvent de nouer des relations plus profondes et précieuses. Il conseille aux nouveaux fondateurs de tirer parti d'initiatives pour start-up, comme par exemple le pôle entrepreneuriat du KIT, pour accéder au rassemblement du secteur. Au-delà de tout ça, il rappelle que le réseautage ne consiste pas simplement à collecter des cartes de visite, mais à créer de véritables relations. Il suit une règle simple, faire au moins 3 nouvelles connexions significatives à chaque événement. Plutôt que de se focaliser immédiatement sur les titres de poste ou les opportunités d'affaires, il préfère d'abord apprendre à connaître la personne. Si une rencontre de suivi a lieu, alors l'événement est considéré comme une réussite. Avec cet état d'esprit, le réseautage devient moins une obligation et plus un moyen de bâtir des relations durables qui ont réellement du sens.
0: Haben Sie ja gesagt, eingangs schon, ich in meiner Anmoderation, du hast ja unglaublich viele Hüte mittlerweile auf. Ne? Du bist selbst mit deinem eigenen Startup unterwegs. Start ist das nächste Stichwort gewesen. Aktuell und seit ganz kurzem bist du ja auch bei uns hier im Team der KIT-Gründerschmiede und dort für den Ausbau eher noch des Deep Tech Hub-Netzwerks mitverantwortlich. Jetzt lass mal deine Brille als Selbstgründer irgendwie auf und ne, beherzige, wie du sozusagen da gelandet bist. Wie können denn solche Netzwerke, und ich weiß, es gibt viele, alleine hier regional als auch im Land Baden-Württemberg zum Beispiel. Wie können solche Netzwerke GründerInnen wirklich unterstützen? Was ist wirklich ein Angebot mit Mehrwert?
1: Also es klingt jetzt wirklich blöd oder ich weiß nicht, aber es klingt blöd, es selber schon auszusprechen. Aber Leute wie mich einzustellen, ist das Beste. es tut mir wirklich leid, es klingt wirklich, also auch wenn ich es jetzt selber ausspreche, aber die Gründerinnen und Gründer einzustellen, genau darum geht es. In Gründungsförderungen oder in Gründungszentren sollte man mehr Leute haben, die das schon gemacht haben und die selber ein krasses Netzwerk mitbringen. Man sieht es in Mannheim oder in Heidelberg. Es ist viel einfacher, wenn man was umsetzen möchte und man dann einfach nur die Leute anruft und sagt, komm, wir wollen was umsetzen, dann hat man die Speaker einfacher zusammen, man hat Geld einfacher zusammen, man hat Locations einfacher zusammen. Es geht einfach alles schneller. Und man kann dann natürlich auch die anderen eben mitreißen, sagen wir es mal so. Und ja, ich glaube, wenn man dann einfach Leute hat, die auch it's genuine an dieser ganzen Mission, weiß man nicht das deutsche Wort für genuine.
0: Andere sagen auch manchmal intrinsisch motiviert sind.
1: Genau, intrinsisch motiviert sind, eben die Community weiterzubringen als Standort Baden-Württemberg, dann funktioniert das nämlich auch. Und da muss man auch als Baden-Württemberg denken in dem Thema. Mhm. Wenn man anfängt zu sagen, okay, wir sind jetzt wieder nur eine Stadt und vergleichen uns als Stadt mit München oder Berlin, schwierig, weil Baden-Württemberg ist eben nicht München oder Berlin, ist Baden-Württemberg. Wir haben extrem viel Innovationskraft und extrem viele gute Leute da. Man muss sie eben nur irgendwie an einen Tisch bringen und deswegen, ja.
0: Ist das wirklich leicht? Also dieses Bündeln von Synergien, ich glaube, der Anspruch ist wichtig und richtig. Ist das aber leicht?
1: Nee, ich glaube nicht. Also, nee, ich glaube wirklich nicht. Politisch gesehen ist, glaube ich, extrem schwierig. Operativ gesehen ist es, glaube ich, machbar, sagen wir es mal so. Es geht ja immer um die ganzen Finanzierungsthemen, wollen wir jetzt, glaube ich, aber nicht drauf eingehen. Es geht eher darum, wie man die richtigen Leute zusammenbringt. Genau. Und es ist möglich, und es ist eigentlich so, dass in Baden-Württemberg, zumindest aus meiner Perspektive, die Bubble aufgebaut ist, man hat kein Zentrum, wie ein Stadtzentrum oder so, sondern hat, sagen wir mal, keine Ahnung, 15 Städte, wo immer mal wieder was geht oder auch eben dann die außerhalb der Region. Und da, ich hatte es gestern mit jemandem drüber, ob es eigentlich hier einen Hub gibt, wo man sich trifft, aber gibt es eigentlich nicht. Es gibt eigentlich die ganzen Events drumherum und außerhalb und international und man trifft, wenn man ein paar Mal hingeht, nicht die gleichen, unterschiedliche Events. Man trifft immer die gleichen Leute. Und ich glaube, das definiert unsere Bubble so. Und das kann man auch auf Baden-Württemberg runterziehen. Es gibt ja den Startup BW Summit, da kommen auch immer alle zusammen schon Familientreffen. Aber es gibt gleichzeitig auch den Start Summit. Ich weiß gar nicht, wie viele Leute man wieder getroffen hat, die man kennt.
0: In St. Gallen jetzt
1: in
0: gerade.
1: In St. Gallen, ja. Genau. Mhm. In Karlsruhe beim Gründergrillen kommen sie ja mittlerweile auch von außerhalb. In Paris trifft man sich. Die ganze South Times Southwest Geschichte. Ich meine, ich weiß gar nicht, wie viele Leute sich da gefunden haben. Also ich war selber noch nicht da. Ich will jedes Jahr hingehen, schaff's aber irgendwie nicht. Aber das ist, ja, das ist so eine Sache. Man muss sich einfach auf einer freundschaftlichen Ebene begegnen.
0: Es gibt ja auch, also man muss ja aufpassen, wahrscheinlich in dem Bereich, also sollten vielleicht solche Netzwerke aufpassen, dass sie sich auch nicht gegenseitig kannibalisieren mit ihrem Angebot, weil alle irgendwie das Gleiche in einer gewissen Weise dann anbieten. Ist das dann auch ein Anspruch, zum Beispiel in deiner Arbeit jetzt zu sagen, genau da hinzugucken, aufzuräumen und zu streamlinen?
1: Gute Frage, ja. Also ich meine, die ganzen Regionen müssen ja irgendwie abgedeckt werden. Es soll ja ein Angebot für jeden geben. Das ist dann, glaube ich, wieder ein bisschen schwierig zu koordinieren. Aber an sich gibt es schon echt viele Angebote. Und es gibt auch viele Möglichkeiten, also theoretische Möglichkeiten, das dann zusammenzufassen, Synergien zu finden und so weiter. Aber ich glaube, das dann wirklich umzusetzen, also wer da den Masterplan hat, gerne melden und dann setzen wir das zusammen um.
0: Ich meine, du sprichst ja auch mit vielen Teams oder sowas. Also du bist in deiner täglichen Arbeit mit jungen GründerInnen im Austausch. Gab es mal ein Team, das gesagt hat, genau das hat mir geholfen, das müsste da irgendwie allen anderen mit auf den Weg geben, jetzt abgesehen von deinem persönlichen Mantra, 3 Kontakte beim Netzwerken, bei jeder Veranstaltung?
1: Einfach rausgehen, würde ich sagen. Einfach rausgehen und mit den Leuten sprechen. Man muss nicht mal sagen, was man selber macht, einfach fragen, was die Leute machen. Und dann vielleicht mal sagen, lass doch mal was zusammen machen. Dann stellt man ein kleines Event auf. Oder man trifft sich irgendwo, erstellt eine WhatsApp-Gruppe und trifft sich in Paris oder in Freiburg oder in Mannheim. Relativ low-key, würde ich sagen.
0: Ja. Low-key, sehr schön. Ich glaube aber, das ist ein guter ja, Schlusspunkt fast, kann ich sagen, zum Thema low-key. Einfach mal machen. Also sich öffnen, rausgehen, netzwerken, offen sein. Das sind alles die Punkte, die du gerade eben immer wieder wiederholt hast und die es, glaube ich, dann auch ganz gut zusammenfassen.
2: Dans cette partie, Sandra met en avant le rôle impressionnant de Rick. Non seulement il est fondateur de sa propre start-up, mais aussi plus récemment il a rejoint l'équipe du pôle entrepreneuriat du KIT, où il contribue à développer et étendre le réseau de Hub Deep Tech. Elle lui demande spécifiquement comment ces réseaux peuvent réellement soutenir les fondatrices et quel type d'initiatives font une véritable différence. Selon Rick, la meilleure chose qu'un pôle entrepreneuriat puisse faire est d'embaucher des personnes ayant déjà évolué dans l'écosystème entrepreneurial. Des gens qui disposent de solides réseaux et qui sont intrinsèquement motivés à aider les autres à réussir. Il souligne qu'à Mannheim et Heidelberg, il est bien plus facile de concrétiser des idées grâce aux connexions déjà établies. Le défi, cependant, réside dans le fait que le Bad Württemberg ne possède pas de hub central comme c'est le cas pour Munich ou Berlin par exemple. Et ce n'est pas un problème en soi, puisque la région regorge d'innovation. L'enjeu est simplement de trouver un moyen de rassembler tous ces talents. Sandra rebondit en demandant si créer ces synergies est réellement aussi simple. Rick admet que non. Politiquement, c'est compliqué, mais opérationnellement, c'est faisable. Il explique que le Bad Württemberg est constitué de nombreux petits hubs. Bien que de grandes choses s'y passent, il n'existe pas vraiment d'endroit central où tous ces acteurs peuvent se retrouver. Même lors des événements majeurs comme le Startup BV Summit ou le Start Summit, on retrouve souvent les mêmes visages. Rick évoque aussi la question des réseaux qui parfois se chevauchent entre eux. Il reconnaît qu'il existe de nombreuses initiatives similaires, mais estime qu'il est essentiel que chaque région ait son propre réseau. Le véritable défi consiste à combiner efficacement ces efforts afin de créer une cohérence. Pour les jeunes fondateurs, son conseil est simple. Il faut sortir, rencontrer du monde et voir où cela mène. Il n'est pas toujours nécessaire d'imposer son propre agenda. Parfois, simplement demander aux autres ce qu'ils font peut ouvrir des opportunités. Une approche décontractée, comme organiser un petit événement ou créer un groupe WhatsApp, peut avoir un impact considérable. Sandra conclut la discussion en insistant sur l'importance d'être ouvert, détendu et prêt à réseauter. Rick acquiesce et ajoute qu'il ne s'agit pas simplement d'avoir tout planifié à l'avance. L'essentiel est de se lancer, de rencontrer de nouvelles personnes et surtout d'être réceptif aux opportunités qui se présentent.
0: Zum Schluss fünf, ich sag jetzt mal kurze Fragen, wo ich einfach nur eine schnelle Antwort von dir will. Du darfst auch gerne einen Satz machen. Okay. Du musst nicht nur ein Wort oder sowas sagen. Gab es irgendeinen Kontakt, der dein Leben wirklich verändert hat als Gründer?
1: Also den einen Kontakt, der mir 100.000 neue Kontakte gemacht hat, gab es eigentlich nicht. Also immer so ein Hüpfen von interessanter Person zu interessanter Person zu interessanter Person. Ich glaube, so wenn ich zurückdenke, so der wirkliche Einstieg war damals bei APX, wo wir alle angeschrieben wurden, dass wir uns doch gern dem Scout-Programm bewerben sollen. Das war auf jeden Fall so erstmal so der zeitlich gesehen der Door-Opener-Moment. Aber sonst ist eigentlich echt immer Personen.
0: Und menschlich? Ein Mentor vielleicht? Oder ein Mentee?
1: Mentoren hatte ich jetzt so eigentlich nie. Also das ist vielleicht eine Sache, die ich vielleicht bereue. Man sollte frühzeitig mehr mit Mentoren sprechen und auch dann sagen, hey, willst du mein Mentor sein oder meine Mentorin sein? Ich glaube, das bringt viel.
0: Sich selbst und auch vielleicht seine Geschäftsidee auch zu challengen. Mhm.
1: Genau, und es gibt viele Pools und viele Netzwerke und auch auf den Events trifft man genau die Leute.
0: Nächste Frage. Lieber digital oder persönlich netzwerken?
1: Erst persönlich, dann digital vernetzen, dann wieder persönlich.
0: Stichwort nachhalten, ist das auch wichtig?
1: Nachhalten im Sinne von?
0: Ja, Kontakte nachhalten.
1: Also voll. Also am besten entwickeln sich Freundschaften und am besten, ich mache oft einfach ein Check-in mit Leuten, sage, hey, kann man irgendwie helfen? Oder lange nichts mehr gehört, wie sieht's aus? Einfach aus einem persönlichen Interesse. Mhm. Ja.
0: Was ist wichtiger, Quantität oder Qualität deiner Kontakte?
1: Erstmal würde ich sagen Qualität, absolut. Also früher habe ich auch alle, habe ich gedacht, LinkedIn ist meine Karteikarte. Nehme niemand an, den ich nicht kenne. Ab einem gewissen Punkt funktioniert es auch. Und ab einem anderen Punkt, wenn man sagt, okay, ich will es eher auf die Reichweite gehen, dann muss man halt auch irgendwann die Reichweite nehmen, sagen wir es mal so. Aber ich versuche trotzdem noch eine gesunde Balance zwischen beiden zu halten, ja. Aber an sich, Qualität ist immer besser, absolut, ja.
0: So, jetzt ist ja das Thema der Sendung oder dieser Ausgabe heute, ohne Netzwerk kein Startup. Klare Meinung?
1: Absolut, absolut. Ohne Netzwerk kein Startup. Aber ohne Netzwerk funktioniert auch vieles nicht, sagen wir es mal so.
0: Ja. Und damit beschließen, was ich finde, das kann man nicht besser zusammenfassen. Da sage ich erstmal, Rick, lieben Dank, dass du heute unser erster Gast hier bei Ryanpreneurs warst. Unsere neuen Serie präsentiert von Catur und wir werden unterstützt von Interreg Oberrhein, das europäische Förderprogramm für grenzüberschreitende Projekte am Oberrhein. Und ich sage danke dir und bis zum nächsten Mal bei Ryanpreneurs.
1: Wunderbar, danke schön. Hab mich gefreut.
0: Danke.
2: Dans cette partie, Sandra conclut l'épisode avec une série de questions rapides demandant à Rick de donner des réponses brèves. La première question porte sur une rencontre qui aurait véritablement changé sa vie en tant que fondateur. Rick répond ici qu'il n'y a pas eu qu'une seule personne, mais plutôt une chaîne de connexions, chacune menant à la suivante. Il précise que son véritable tournant a eu lieu lorsque son équipe a postulé au programme Scout d'APX portant sur le capital risque, qu'ils considèrent comme une étape clé de leur projet. Sandra l'interroge ensuite sur les mentors, et Rick admet qu'il n'en avait pas au début. D'ailleurs, c'est quelque chose qu'il regrette. Il conseille alors aux fondateurs de chercher un mentor le plus tôt possible, car leur rôle est essentiel pour challenger les idées et offrir des conseils avisés. Puis Sandra lui demande quelle est sa méthode préférée pour le réseautage, les rencontres en ligne ou en présentiel. Rick privilégie d'abord les rencontres en face à face, suivies de connexions digitales, puis de nouveau des échanges en présentiel. Il insiste sur l'importance du suivi des contacts et prend régulièrement des nouvelles des gens, simplement pour garder le lien et proposer son aide si nécessaire. Lorsqu'on lui demande s'il préfère la qualité ou la quantité des contacts, Rick penche fortement en faveur de la qualité. Il explique qu'auparavant, il n'acceptait sur LinkedIn que des personnes qu'il connaissait, mais il reconnaît que si l'on cherche à élargir sa portée, il faut parfois ajuster cette approche. Toutefois, il reste convaincu que trouver un bon équilibre est essentiel en mettant toujours la qualité en priorité. Enfin, Sandra évoque de nouveau le thème de l'émission « Pas de start-up sans réseau ». Rick est totalement d'accord, soulignant même que si une start-up peut fonctionner sans réseau, le réseautage est un facteur clé de succès dans de nombreux aspects. Sandra conclut l'épisode en remerciant Rick d'avoir été le tout premier invité de la nouvelle série Runpreneurs, produite par Cature et cofinancée par Intérêt Grain Supérieur.
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1: Guten Morgen, beziehungsweise wie auch immer euer Tag begonnen hat. Hier ist Campus Radio Karlsruhe, die Live-Stunde. Mein Name ist Sandy Jeschke und bei uns geht's heute in die dritte Ausgabe von Astrophysik in Serie. Und wir haben im Studio dieses Mal endlich eine Astrophysikerin. Und bevor wir aber unsere beiden Katrins heute vorstellen, geht's erstmal los mit schöner Musik von Joris.

0: Ja, willkommen zurück bei der Live-Stunde von Campus Radio Karlsruhe. Mein Name ist Dandy Jeschke und bei uns geht es heute wieder um Astrophysik. Und zum ersten Mal haben wir endlich eine Astrophysikerin bei uns im Studio. Und zwar ist das Frau Dr. Katrin Valerius vom KIT, Institut für Kernphysik. Und ja, Katrin, willkommen, dass du hier, also schön, dass du da bist. Willkommen im Studio. Und erzähl doch erstmal zu dir etwas und zum Institut für Kernphysik.
1: Ja, danke schön. Guten Morgen. Ich freue mich sehr, dass ich heute hier bin und die Einladung habe ich gerne angenommen. Ich finde es eine ganz tolle Idee, über Astrophysik gleich in Serie zu sprechen, zumal wir da in Karlsruhe auch einige Themen haben, über die wir reden können. Und ich bin jetzt seit ungefähr 4 Jahren erst, kann ich sagen, in Karlsruhe, denn meine Geschichte beim Katrin-Experiment ist schon deutlich länger. Ich arbeite jetzt als Leiterin einer Helmholtz-Hochschul-Nachwuchsgruppe am Institut für Kernphysik. Das ist ein etwas sperriger Name, aber was sich dahinter verbirgt, ist im Prinzip nur die Gelegenheit, dass man schon in einer relativ jungen Karrierestufe auf dem akademischen Karriereweg eigene Verantwortung übernehmen kann und ein Forschungsprojekt leiten kann.
0: Und nun Kernphysik, da denke ich halt ehrlich gesagt eher an Kernkraftwerke, aber es ist ja auch offensichtlich Astrophysik. Was ist da genau euer spezielles Feld?
1: Ja, genau. Also das ist ein interessanter Punkt, den du ansprichst. Es ist nämlich gerade so, dass wir eben im Begriff sind, auch vielleicht unser Institut mal umzubenennen. Das Kernforschungszentrum Karlsruhe ist ja in den 50er Jahren gegründet worden und seitdem haben wir einen langen Weg gemacht hin zum KIT. Und natürlich haben wir heute ein ganz anderes Forschungsfeld vor uns, als das noch damals zu Gründungszeiten des Forschungszentrums Karlsruhe der Fall war. Und heute bewegen wir uns da weg von der früheren Forschung der Reaktorphysik zum Beispiel, die tatsächlich auch dort betrieben wurde, und hin zu breiteren Themen, die eben auch insbesondere die Astro-Teilchenphysik, da ist ein Bindestrich drin, eigentlich betreffen. Das heißt, wir machen Astrophysik und Teilchenphysik in ein neues Themenfeld kombiniert. Das ist noch gar nicht so alt. Mhm. Und ich freue mich sehr, dass Karlsruhe dort einen starken Standort aufgebaut hat zu dem Thema.
0: Und du sitzt ja nun hauptsächlich am Campus Nord und da gibt es noch Katrin mit oder beziehungsweise ohne H in dem Fall. Vielleicht kannst du noch kurz dazu was sagen, bevor wir dann wieder zur nächsten Musik kommen.
1: Ja, genau. Also das Katrin-Experiment, dass der Name gerade koinzident ist mit meinem Vornamen, das ist natürlich ein lustiger Zufall. Ich werde auch oft darauf angesprochen, muss ich sagen, aber natürlich hat das eine nichts mit dem anderen zu tun. Das heißt, als ich als Praktikantin damals 2003 zu dem Experiment gestoßen bin, hieß es wirklich auch schon so. Und das kommt natürlich daher, dass es in Karlsruhe ist. Deswegen, wir haben ja viele Begriffe, viele Abkürzungen, die irgendwie mit KA anfangen, aus guten Gründen, damit man sich damit in Karlsruhe gut identifizieren kann. Und Katrin ist eben das Karlsruher Tritium-Neutrino-Experiment. Dafür steht das Akronym. Das ist die Abkürzung.
0: Nicht so sperrig als Katrin. Und Neutrinos, sag mal gleich was dazu. Tritium ist schwerer Wasserstoff, wenn ich das richtig in Erinnerung habe. Und ich meine, Karlsruhe kennen wir alle. Okay, dann bevor wir jetzt weitermachen, gibt es erstmal einen ersten Musikwunsch von dir. Möchtest du selber ankündigen? Oder?
1: Ja, ich möchte ganz gern kurz was dazu sagen. Und zwar ist dieser Musikwunsch, der jetzt gleich gespielt wird, gewidmet einem sehr lieben Kollegen von mir, Magnus Schlösser. Der hat sich sehr, sehr verdient gemacht um eine wichtige Messkampagne, die wir dieses Frühjahr hatten, im Mai und im Juni diesen Jahres. Das ist für uns ein Meilenstein gewesen. Nach ungefähr 17 Jahren der Vorbereitung und des Aufbaus von diesem Experiment haben wir jetzt tatsächlich angefangen mit der Datennahme, mit den eigentlichen Messungen, die wir machen wollen. Und der Magnus hat diese Kampagne geleitet, obwohl er zwischendrin auch noch geheiratet hat. Und er hat mir erzählt, er hat an dem wichtigen Tag diesen Song im Kopf den ganzen Tag gehört.
0: Ja, und deswegen geht es jetzt weiter mit Vangelis, Chariots of Fire.

0: Herzlich willkommen zurück zu Campus Radio Karlsruhe. Mein Name ist Sandy Jeschke und ihr hört die Live-Stunde. Wir sind inzwischen bei der dritten Ausgabe zur Astrophysik in Serie. Und bei uns im Studio ist Dr. Katrin Valerius und wir reden über das Katrin-Experiment. Tatsächlich hat sie uns ja schon erzählt, dass die beiden nicht miteinander verwandt sind. höchstens verschwägert. Und jetzt geht es nochmal darum, warum machen wir das überhaupt? Was ist da genau? Was passiert denn da genau? Vielleicht kannst du das erklären, Katrin.
1: Ja, genau. Also das Neutrino ist der Aufhängepunkt zu unserer Forschung. Das ist ja auch der letzte Bestandteil in dem Namenswort Katrin, wo das herkommt. Was wir mit dem Experiment machen wollen, ist tatsächlich eine recht simple Sache auf den ersten Blick. Wir wollen einfach die Masse von diesem besonderen Elementarteilchen von dem Neutrino bestimmen. Und dafür braucht man halt diese riesige Anlage, die in Karlsruhe am KIT Campus Nord gerade in Betrieb gegangen ist.
0: Also diese riesige Anlage, damit ihr das ein Bild davon habt, das ist wie ein großer Zeppelin, kann man sagen. Und der ist dann vor 10 Jahren oder was das war, durch Eckenstein mal geschwebt. Also man muss sich das mal angucken. Also so ein paar Zentimeter nur zwischen den Häusern durch. Was genau passiert da jetzt drin?
1: Ja, richtig. Also beim Katrin-Experiment haben wir zwei große Bestandteile, Dinge, die wir machen. Wir wollen radioaktiven Beta-Zerfall von Tritium, das ist die Umwandlung von Tritium in Helium-3, benutzen, um der Neutrinomasse auf die Schliche zu kommen. Und das muss man sich so vorstellen, wir haben ein großes Strahlrohr, nennt sich das, ein großes Gefäß, in dem viel Tritium einfach drin ist. Und das wandelt sich halt die ganze Zeit um und es werden Neutrinos und Elektronen dabei ausgesandt. Und jetzt kann man sagen, bei jedem von diesen Kernzerfällen wird immer dieselbe Energiemenge frei. Immer exakt die gleiche. Aber dadurch, dass halt zwei Teilchen freigesetzt werden, kann mal das eine und mal das andere von beiden mehr Energie abbekommen. Das heißt, eigentlich kann man die Masse des Neutrinos messen dadurch, dass man misst, wie viel Energie dem Partnerteilchen, dem Elektron aus diesem Zerfall fehlt. Und das ist genau der Trick, den wir bei Katrin machen. Das heißt, die ganzen Elektronen, die aus dieser Quelle herauskommen, die werden geführt in ein anderes Abteil, sage ich jetzt mal, des Experiments. Das ist auch räumlich getrennt. Das sind zwei verschiedene Gebäude und dazwischen ist ein verbindendes Rohr. Und diese Elektronen, die dann in diese zweite Halle kommen, die gehen in das Spektrometer rein. Und das macht genau das, was der Name sagt. Das misst ein Spektrum. Das misst also die Energieverteilung von den Elektronen, die man sieht. Und unsere Messung ist dann also quasi indirekt. Wir messen nicht die Neutrinos selber,

0: sondern die Energie der Elektronen, die dabei rauskommen, und können dann Rückschlüsse ziehen auf die kleine Verformung dieses Beta-Spektrums der Elektronen, die die Neutrinomasse als Signal beinhaltet.
1: Und dieses Beta-Spektrum, gibt es dann auch ein Alpha-Spektrum oder wie ist das, wie muss man sich das vorstellen? Genau. Also ich habe darüber schon mehrmals gelesen und ich habe es nicht verstanden.
0: Genau, es gibt eben diese drei verschiedenen Arten der Radioaktivität, Alpha-Zerfall, Beta-Zerfall, Gamma-Strahlung, und eine von diesen ist halt für uns besonders wichtig, weil nur diese eine betrifft die Neutrinos.
1: Okay.
0: Bei Alpha-Strahlung und Gamma-Strahlung sind keine Neutrinos involviert, aber bei dem Beta-Zerfall auf jeden Fall schon.
1: Und diese Neutrinos, die interagieren ja mit nichts, beziehungsweise oder kaum. Und was hat das denn für Auswirkungen? Warum sind die für uns so wichtig? Also ich meine, letzten Endes kann man ja sich auch sagen, sie interagieren ja mit nichts. Was soll's?
0: Ja, was mich so besonders fasziniert und auch schon seit langem fasziniert an den Neutrinos, ist, dass sie so besondere Arten, Eigenschaften haben. Also man macht sich davon gar kein Bild, dass es die so häufig gibt. Normalerweise kennt man halt die Teilchen aus dem Alltagsleben, die Materie, aus der wir bestehen, aus der unsere Umgebung besteht, also Atome, Atomkerne und vielleicht noch Elektronen. Und die Neutrinos kommen gar nicht vor. Aber das hat nur den Hintergrund, dass wir sie überhaupt nicht bemerken, denn sie reagieren eigentlich gar nicht mit uns oder mit der umgebenden Materie. Fliegen einfach durch alles durch, und das ist eine ihrer hervorstechendsten Eigenschaften. Diese besonders schwache Wechselwirkung nennt man das mit der Materie. Mhm. Und jetzt muss man sich aber vorstellen, dass Neutrinos überall sind tatsächlich. In jedem Kubikzentimeter des Universums sind noch aus den Urknallzeiten über 300 Neutrinos vorhanden. Also in jedem einzelnen, wenn man so eine Spitze von einem Daumen mal guckt, Fingerspitzenkuppe, so ein Kubikzentimeter ungefähr, da sind überall, egal wo man den Finger hinhält, 336 Neutrinos drin. Okay. Und auch aus der Sonne kriegen wir 60 Milliarden Neutrinos pro Sekunde auf einen Quadratzentimeter Erdoberfläche ab. Ständig. Also immer wenn die Sonne scheint, gibt es Neutrinos. Wenn wir die Sonne nicht sehen, weil Wolken über uns hängen, gibt es trotzdem immer noch Neutrinos. Und das sind so Riesenzahlen, da kann man sich so ein bisschen das Hirn dran verbiegen. Aber Neutrinos sind super wichtig, weil sie sind die zweithäufigste Teilchenart, die im Universum überhaupt vorkommt, gleich nach den Lichtteilchen, den Photonen, die wir ja alle kennen.
1: Ja, und wenn man jetzt sagt, die interagieren ja nicht miteinander, und wir haben ja diese dunkle Materie. Man weiß ja, diese bekannte Materie gibt es ja, und es macht aber nur 5% vom Universum aus. Und dann gibt es halt 25% oder irgend sowas in der Drehe war das dunkle Materie, die witzigerweise aber gar nicht dunkel ist, sondern man sieht sie einfach nicht. Und dann gab es ja noch dunkle Energie. Und Neutrinos sind ein Teil von der dunklen Materie.
0: Ja, das ist etwas kompliziert, das alles aufzudröseln. Es gibt ja verschiedene Dinge, die Eigenschaften, die man von der dunklen Materie erwartet, einfach weil man sie ein bisschen vermessen kann durch ihre Wechselwirkung in der Gravitation. Und das eine ist, sie muss auf jeden Fall irgendwie eine Masse haben. Das können Teilchen sein, dunkle Materie, Teilchen, die man vermutet. Die sollten irgendeine Masse haben. Sie dürfen aber nicht in elektromagnetischer Form wechselwirken, was heißt Licht aussenden, deswegen dunkel. Ja? Wenn sie kein Licht abstrahlen können oder absorbieren können, nennt man sie dunkel. Daher kommt dieser Begriff Dark Matter, dunkle Materie, dadurch, dass sie nicht quasi mit dem Licht wechselwirken können.
1: Okay, gut.
0: Und das Dritte ist, sie müssen stabil sein. Das heißt, sie müssen quasi seit dem Anfang des Universums vorhanden sein. Und Neutrinos sind daher aufgrund dieser drei genannten Eigenschaften ein super Kandidat, weil sie erfüllen eigentlich alle diese Eigenschaften.
1: Gut, dann reden wir gleich danach, nach der nächsten Musik, wieder darüber. Aber jetzt geht es erstmal weiter mit den Ärzten mit Himmelblau.

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0: herzlich willkommen zurück. Ihr hört Campus Radio Karlsruhe. Mein Name ist Sandy Jeschke und bei mir im Studio ist Dr. Katrin Valerius vom Institut für Kernphysik am Karlsruher Institut für Technologie. Und wir reden heute über Astrophysik und das Experiment Katrin. Und wir hatten ja vorhin schon mal so angedeutet, du hast sehr viel studiert. Hat es für dich eigentlich in der Jugend schon angefangen oder wie bist du da überhaupt zur Physik gekommen? Also
1: ja, das ist vielleicht eine ganz lustige Geschichte. Mein Weg in die Wissenschaft und auch mein Weg in die Physik war überhaupt nicht geradlinig, wie man sich das vielleicht so vorstellt. Schon in der Schule gleich gewusst, das will ich machen und dann immer die entsprechenden Leistungsfächer gewählt, um dann auch vorbereitet zu sein für Studium. Das war bei mir gar nicht der Fall. Also in der Mittelstufe hatte ich eine ganz tolle Physiklehrerin, die mich super begeistert hat, auch Jugendforscharbeiten betreut hat und uns da gut gefördert hat, auch als Mädchen in einem technischen Umfeld. Und die hat mir damals eine Lise Meitner-Biografie geschenkt.
0: Oh.
1: Und Lise Meitner, wie man vielleicht weiß, war eine Atom- und Kernforscherin Anfang des letzten Jahrhunderts. Und sie hat bahnbrechende Entdeckungen gemacht, aber dafür nicht wirklich die Würdigung erhalten, die sie eigentlich verdient hätte. Zum Beispiel auch einen Nobelpreis, der durchaus gerechtfertigt gewesen wäre. Und durch diese Biografie bin ich halt sehr, sehr begeistert worden für dieses Feld der Teilchen, der Kerne, überhaupt subatomare Materie nennt man das immer so hochtrabend. Und da habe ich gedacht, okay, das wäre vielleicht interessant, sowas zu tun. Aber gleichzeitig war ich auch immer sehr interessiert an sprachlichen Fächern. Habe also viele Fremdsprachen auch in der Schule schon gelernt und belegt und dachte, das wäre vielleicht was ich beruflich verfolgen kann. Dazu kam, dass ich dann in der Oberstufe eine Physiklehrerin hatte, die mich wieder nicht so rum für das Fach hat begeistern können. Also habe ich kein Leistungsfach Physik gewählt, kein Leistungsfach Mathematik, sondern die sprachlichen Fächer und Geschichte und war eigentlich schon auf dem Weg drauf und dran, vielleicht Romanistik oder Amerikanistik zu studieren.
0: Ah, ich hatte auch einen Leistungskurs Kunstgeschichte.
1: Genau, und dann auf den letzten Drücker quasi in der Oberstufe wieder ein super toller Physiklehrer, der uns hat Referate halten lassen, auch eigene Unterrichtseinheiten schon mal entwickeln lassen, durch eine intensive Auseinandersetzung mit einem speziellen Thema. Ich habe damals zum Beispiel über die Tschernobyl-Katastrophe 4 Stunden lang geredet. Das war also wirklich für mich eine ganz, ganz umfangreiche Erfahrung. Und er hat mir auch das Vertrauen gegeben, dass ich mir so ein naturwissenschaftliches Studium zutrauen kann.
0: Das ist ja super. Also ich weiß noch, bei mir war es eher so, unser Physiklehrer, also wir waren auch eher Schmalspur und ich war auch sprachliches Gymnasium, witzigerweise, und mein Leistungskurs auch Geschichte. Aber ich weiß noch ganz genau, dass ich meinen Physiklehrer immer gelöchert habe wegen Kernphysik und halt eben Teilchenphysik. Und da kam nichts. Da kam immer nur das andere, das langweilige, normale Zeug, so Newton und so weiter.
1: Genau.
0: Und es war furchtbar. Aber es ist ja super, dass bei dir das anders funktioniert hat.
1: Ich habe die Erfahrung gemacht, also in meinem eigenen Lebenslauf, dass der Einfluss der Lehrer in der Schule ein ganz, ganz starker ist. Und darum, oder auch selber die Erfahrung, die man als Schüler mit dem Fach selber macht. Also gerade jetzt, wo du sagtest, ne, Optik oder sehr klassische Physik mehr zu machen, das ist halt trockener Textbuchstoff. Im Prinzip möchte man ja eigentlich schon in der Schule mehr erfahren über die brandaktuelle Physik, die in den Labors passiert, wo die heiße Forschung aktuell abgeht. Und das kriegt man in der Schule einfach sehr selten mit. Zum einen, weil man halt Lehrer hat, die darin nicht ausgebildet sind. Zum anderen, weil natürlich der restliche Schulstoff schon die Woche gut füllt im Normalfall. Und wir versuchen auch aus unserer Sicht, aus der Forscherperspektive her, dem ein bisschen unterstützend zuzuwirken, dass die Schüler und Lehrer mehr von der aktuellen Tagesforschung mitbekommen, indem wir unsere Labors auch öffnen. Also die Leute können uns besuchen. Wir haben ganz oft Schüler bei uns zu Praktika zu Gast. Sowohl die Pflichtpraktika in der Schule als auch freiwillige Praktika, Leute zu uns kommen. Wir haben auch schon Lehrer betreut und begleitet, die dann zu uns gekommen sind für ein paar Tage und haben den aktuellen Forschungsbetrieb live miterlebt, haben das dann mit zu sich nach Hause in ihre Schulen, in ihre Schülerlabors auch genommen als Anregungspunkte. Und jetzt gerade auch im September habe ich wieder eine Schülerin als Praktikantin zu Gast, die sich qualifiziert hat durch einen Landesgewinn beim Wettbewerb Jugend forscht.
0: Wow, und damit haben wir natürlich auch hoffentlich eine Forscherin in Physik, weil es gibt ja doch noch relativ wenig Physikerinnen. Also man kennt zwar jetzt Lise Meitner, sagt einem was, es sagt einem auch was Madame Curie, was die einzige Frau, die halt 2 Nobelpreise gekriegt hat.
1: Richtig.
0: Und dann hört es irgendwie auch schon wieder auf.
1: Ja, also es gibt vielleicht wenig offensichtliche große Vorbilder. Mhm. Für mich sind halt die kleineren Vorbilder mindestens genauso wichtig, wie zum Beispiel diese Physiklehrerin, die ich in der Mittelstufe hatte. Also von der bin ich heute noch begeistert, dass sie sich so engagiert hat und ich bin auch heute noch mit ihr in Kontakt. Ja, also es ist tatsächlich eine Verbindung. Sie fragt halt immer, was ich so mache. Sie kriegt das auch inzwischen aus den Medien mit und ist dann auch mit mir begeistert, schreibt mir dann nochmal E-Mails. Oh, ich habe gerade wieder deinen Artikel gelesen und also das ist richtig toll. Und tatsächlich ist ihr Sohn auch Physiker geworden. Ja. Und der hat in Bonn dann sein Studium begonnen, wo ich damals noch war. Und dann habe ich ihn quasi im Physikstudium in seinem ersten Semester auch so ein bisschen begleitet und habe ihm die Sachen gezeigt. Also es gibt halt so bleibende Verbindungen und ich denke, das ist das, was einen auch prägt im Leben. Nicht nur immer die großen Vorbilder, die einen natürlich jahrelang leiten und motivieren, aber auch so die kleineren Verbindungen, die es im Alltag gibt. Ja. Und da besonders in die Schulen hinein, das ist mir echt wichtig.
0: Also dein definitiver Aufruf an die Physiklehrer und Lehrerinnen da draußen, sorgt dafür, dass eure Schülerinnen mehr Physik machen und dass die richtig Spaß an der Sache haben. Aber zurück zum Experiment, Katrin. Wir hatten ja schon gesagt, dunkle Materie und Neutrinos. Und ihr habt ja jetzt vor kurzem dieses First Light gehabt. Vielleicht kannst du noch kurz was dazu sagen, bevor wir dann zu dem nächsten Musikwunsch von dir kommen.
1: Ja, also diese erste Messung, der wir jetzt anschalten von dem großen Experiment gefeiert haben, das war einfach ein Riesending für uns. Wir haben da so lange drauf hingearbeitet. Man muss sich vorstellen, das sind ungefähr 140, 150 Personen in der internationalen Katrin-Kollaboration. Also nicht nur in Karlsruhe, nicht nur in den Universitäten in Deutschland, sondern auch unsere internationalen Partner. Und alle haben da so lange drauf hingewirkt, dass es endlich dazu kommt. Jetzt haben wir das geschafft. Und es war auch ein großes Spektakel. Also wir hatten zur Eröffnungsfeier ungefähr 400 eingeladene Gäste zu Gast und wir hatten zwei Nobelpreisträger, die ihren Nobelpreis im Jahr 2015 bekommen haben, für die Entdeckung, dass Neutrinos eine Masse haben. Mhm. War ein großes Fest und ja, wir haben uns sehr gefreut, dass wir endlich diese ersten wichtigen Messungen haben machen können, die uns zeigen, dass unser Instrument sehr, sehr gut funktioniert.
0: Okay. So, und da geht's jetzt weiter. Du hast noch einen zweiten Musikwunsch mitgebracht, der sehr strange ist, wenn ich das mal so sagen darf. Kannst du noch was dazu sagen?
1: Genau, also das ist ein Song, der hat das Thema Standardmodell der Elementarteilchenphysik. Der beschreibt in vielen Worten, in hoffentlich lustiger Art und Weise, was wir alles schon über die Elementarteilchen und die Kräfte, die zwischen ihnen wirken, so wissen.
0: Dann dürft ihr jetzt zuhören bei Hank Green und Strange Charm.

0: Herzlich willkommen zurück zu Campus Radio Karlsruhe. Ihr hört die Live-Stunde. Mein Name ist Sandy Eschke, im Studio Dr. Katrin Valerius vom Katrin-Experiment. Und wir sind heute wieder bei der astroteilchen Physik. Und da haben wir ja noch nicht so ganz so viel gehört, außer dass wir gehört haben, dass die Neutrinos überall sind. Aber was hat dann jetzt das Katrin-Experiment mit dem Standardmodell und Astroteilchen zu tun? Weil eigentlich guckt man ja ein ganz kleines Zeug rein.
1: Ja, genau. Also die Neutrinos sind ganz, ganz besonders in der Welt der Astroteilchenphysik, weil sie uns sowohl den Blick auf die großen Skalen des Kosmos erlauben, als auch den Blick hinein in die subatomare Materie. Und vielleicht zu dem ersten Punkt zuerst. Die Kosmologie hat sehr viel von den Neutrinos. Das liegt daran, dass sie quasi seit dem Urknall immer schon mit im Universum dabei waren, in sehr großer Zahl. Und selbst wenn ein einzelnes Neutrino nur eine ganz kleine Masse hat, können halt die vielen, vielen Neutrinos, die es in großer Zahl im Universum gibt, einen bedeutenden Einfluss haben, wenn man gerade mal dran denkt, an die Gesamtmateriemenge, die es im Universum gibt, an die Gesamtenergiedichte, ist ja immer dieser tolle Begriff, wenn man auch von der dunklen Materie spricht. Da sind die Neutrinos tatsächlich schon lange, lange dabei. Und man nennt sie aus diesem Grund aus auch kosmische Architekten.
0: Oh, okay.
1: Weil sie mit dabei beteiligt waren, die großskaligen Strukturen, die wir heute im Universum beobachten, bis hin zu den Galaxienhaufen und den Leerräumen dazwischen, da gibt es ja auch Orte im Universum, wo nicht viel ist, die haben sie mitgeprägt von Anfang an. Und wir möchten gerne durch das Messen von der Neutrinomasse herausfinden, wie groß ist dieser Einfluss gewesen. Umgekehrt gibt es natürlich auch die Möglichkeit, mit den modernsten kosmologischen Beobachtungen, die wir kriegen, immer wieder neue Daten von Satellitenmessungen, von erdgebundenen Beobachtungen, dass wir daraus vielleicht Rückschlüsse ziehen können, auch auf die Neutrinomasse. Und da gibt es interessante Kombinationsmöglichkeiten von den kosmologischen Beobachtungen mit den Experimenten wie Katrin, die wir hier auf der Erde machen, im Labor machen.
0: Okay. Und wird das denn zusammenpassen oder was passiert denn, wenn das nicht zusammenpasst?
1: Das wird sehr spannend werden, ja. Also es gibt tatsächlich heute schon strenge Obergrenzen auf die Neutrinomasse, okay, dass die Kosmologie uns sagt, ja, aufgrund unserer Daten können die Neutrinos höchstens so und so schwer sein. Mhm. Und diese Limits, nennt man die, also Obergrenzen in dem Fall, sind schon strenger im Prinzip als diejenigen Laborgrenzen, die man vor 15, 16 Jahren mal auf der Erde mit den letzten Generationen von Neutrinomassenmessungen wie Katrin bekommen hat. Das heißt, es wird sehr spannend werden, wenn jetzt die nächste Messung beginnt, unsere Katrin-Neutrinomassenmessung, können wir wieder einen direkten Vergleich machen mit den Ergebnissen aus der Kosmologie. Und falls diese nicht deckungsgleich sein sollten, gäbe es natürlich einen Hinweis darauf, dass wir irgendwas Fundamentales im Universum noch nicht verstehen. Das wäre natürlich spannend.
0: Ich denke, wir verstehen eine ganze Menge noch nicht im Universum. Was hat das denn? Also wir hatten ja gesagt, auch Standardmodell und einer der Teile ist halt eben das Neutrino. Es gibt ja aber auch noch genügend andere Teilchen da mit drin und man hört ja immer hin und wieder was von neuer Physik. Was ist das denn aus deiner Sicht? Und könnten diese, wie das so schön heißt, sterilen Neutrinos da irgendwas mit zu tun haben oder ist das vollkommen out there?
1: Da sind gleich schon mehrere Stichworte direkt gefallen, zu dem man sehr, sehr lange was sagen könnte. Ich versuche das mal in Kürze auf den Punkt zu bringen. Also alte Physik, in Anführungszeichen, würde man verstehen zum Beispiel unter dem Standardmodell. Das sagt schon, Standard ist was Etabliertes, etwas, woran wir seit Jahrzehnten glauben. Und dieses Standardmodell der Elementarteilchen, dieses Setzkastensystem, hier ein Teilchen, da Quarks, die Materie aufbauen, da die Leptonen und die Kraftübertragungsteilchen. Dieses Standardmodell wissen wir spätestens seit dem Fund der Neutrinomassen, dass es nicht vollständig ist. Das heißt, neue Physik ist eigentlich alles, was über dieses etablierte Modell hinausgeht. Und Neutrinomassen gehören dazu. Auch wenn wir heute noch nicht wissen, wie schwer sie sind und welchen Wert die Neutrinomassen haben, allein die Tatsache, dass wir wissen, Neutrinos sind nicht masselos, nicht komplett massefrei, sagt uns das, was unvollständig ist an dem Setzkastenmodell, was wir kennen. Also fangen wir an, darüber hinaus zu denken und neue Physik zu finden, die zum Beispiel den Neutrinos überhaupt ihre Masse verleihen. Und es gibt Hinweise darauf, dass es vielleicht nicht dieses ominöse Higgs-Teilchen ist, von dem man natürlich viel gehört hat, das als der Erzeuger der Masse im Universum gilt und für dessen Entdeckung vor wenigen Jahren es ja auch schon gleich einen Nobelpreis gab. Eventuell folgen die Neutrinos nicht diesem etablierten Schema.
0: Okay.
1: Und dann gibt es ja noch darüber hinausgreifende Dinge. Du hast gerade schon die sterilen Neutrinos erwähnt. Sterile Neutrinos klingt jetzt ein bisschen nach Krankenhaus, das hat aber damit überhaupt nichts zu tun. Steril heißt einfach nur, es ist ein Begriff dafür, der sagen soll, sie wechselwirken nicht mit den anderen Partnerteilchen. Sie treten eigentlich mit niemandem in Wechselwirkung, die haben quasi die Hände auf dem Rücken gebunden und können kein Shake-Hands mit anderen Teilchen machen.
0: Die Armen.
1: Und die Armen, genau. Und wenn man sich jetzt bedenkt, dass Neutrinos sowieso schon so wenig mit Materie in Verbindung treten, das hatten wir gerade eben schon erzählt, dann sind die sterilen Neutrinos nochmal eine Stufe isolierter. Und die Frage wäre aber, können das hypothetische neue Teilchen sein, die noch gar nicht im Setzkastenmodell der Elementarteilchen drin sind? Mhm. Neutrino Nummer 1, 2 und 3 sind schon da, aber vielleicht gibt es ja noch mehr. Wenn wir schon spekulieren über neue Physik jenseits dieses Standardmodells, können wir auch nochmal neue Teilchen erfinden. Und die sterilen Neutrinos sind gut motiviert in verschiedenen theoretischen Modellen.
0: Okay.
1: Und dann können die natürlich auf einer ganz anderen Massenskala leben, als die lieben kleinen Neutrinos, mit denen wir uns bei Katrin zu tun haben momentan. Die könnten durchaus schwerer sein. Viele tausendmal schwerer womöglich als die Neutrinos, die wir jetzt kennen. Und mit diesem Hinweis bilden sie natürlich noch eine weitere mögliche Klasse der sogenannten dunklen Materie.
0: Mhm.
1: Und darum ist es so interessant, auch in diese Richtung zu forschen. Und bei Katrin untersuchen wir im Moment Möglichkeiten, dass wir unsere Messungen, die wir jetzt starten, ausweiten könnten, sodass wir auch suchen können nach diesen sogenannten sterilen Neutrinos.
0: Oh, okay. Und sieht das gut aus, dass ihr das halt hinkriegt? Oder ist das eher so, dass da alles wieder komplett umgebaut werden muss?
1: Ja, nicht alles muss komplett umgebaut werden, aber es ist schon ein Aufwand, das zu betreiben. Und wir werden bestimmt noch ein paar Jahre Vorbereitungszeit brauchen. Wir müssen im Prinzip ein neues Detektorsystem für Katrin etablieren, Detektorsystem bauen. Aber wir haben ja jetzt erstmal auch ein bisschen Zeit, ein paar Jahre, 5 Jahre lang mindestens, wird ja Katrin jetzt erstmal im Normalbetrieb laufen, um die volle Empfindlichkeit auf die Neutrinomasse auszuschöpfen. Und derzeit können wir neue Entwicklungen vorantreiben und sind dann hoffentlich in ein paar Jahren bereit für die nächste Stufe.
0: Okay, dann haben also insofern die theoretischen Physiker Zeit, sich einen Kopf zu machen, was denn da sein könnte und wie das alles zusammenhängt oder ob man einen komplett neuen Setzkasten brauchen, wie du so schön gesagt hast. Aber bevor wir dann jetzt noch verschiedene andere Sachen, gibt es noch mal Musik, etwas aus den 90er Jahren. Viel Spaß mit Snap.

0: Und wir sind zurück aus den 90er Jahren von Snap Eternity. Geht's jetzt weiter mit unseren Veranstaltungshinweisen bzw. anderen Tipps. Katrin, du hattest gesagt, dass du auf jeden Fall auch noch ein paar Tipps hast für unsere Hörer.
1: Ja, ganz genau. Also falls jetzt einige von euch Lust bekommen haben, etwas mehr auch über unser Experiment oder über das Zentrum für Elementarteilchen und Astroteilchenphysik zu lernen, vielleicht ein Hinweis: für ein paar Monaten von jetzt an, im Januar, gibt es zum einen einen Katrin-Themenabend in der Reihe Grenzenlos glücklich der katholischen Hochschulgemeinde mit der Möglichkeit, auch das Katrin-Experiment zu besichtigen. Das ist am 15. und 16. Januar. Und zum anderen feiern wir dieses Jahr auch das 10-jährige Bestehen unseres Zentrums für Elementarteilchen und Astroteilchenphysik. Das ist natürlich ein großes Event. Das feiern wir mit der Vortragsreihe KIT im Rathaus am 23.01. Schon mal vormerken, gibt es eine Vortragsserie über Beschleunigerphysik am KIT, theoretische Modelle am KIT, Multi-Messenger Astroteilchenphysik und dunkle Materie wird dabei sein. 23.01. im Rathaus.
0: Also die wirklich interessanten Sachen und nicht Newton.
1: Ganz brandaktuelle Forschung.
0: Super.
1: Am KIT.
0: Dann gibt es von meiner Seite noch den Hinweis, wir haben natürlich wieder andere Sendungen noch für euch in der Pipeline, die ihr auf unserem Webstream hören könnt. Aber es gibt jetzt auch dienstagsabends, kriegt ihr auch unsere vorproduzierten Sendungen über 104.8 zu hören. Einfach reinschalten, also unsere Podcasts wie Küchenphilosophie und European Urbanism und dann auch noch Toolbox. Könnt ihr demnächst auf 104.8 genießen abends. Und dann möchte ich noch hinweisen, es ist gerade plastikfreier Juli. Das heißt, wenn ihr dass ihr weniger Plastik benutzt, also die einfach wegwerft, Plastik, Strohhalme oder solche Sachen, dass ihr das halt vielleicht ein bisschen zurückfahrt, denn es ist gerade Urlaubszeit und wer möchte schon am Strand sein und da liegt nicht schöner Sand, sondern Strohhalme oder irgendwelche anderen Papiertüten bzw. Plastiktüten. Also könnt ihr euch gerne auf Social Media mal angucken. Da gibt es jede Menge Informationen zum plastikfreien Juli. Und also es gibt ja auch verschiedene Varianten in Karlsruhe. Dazu gibt es auch demnächst eine Sendung auf Campus Radio Karlsruhe. Ansonsten gibt es eigentlich fast nichts mehr zu sagen. Gibt es noch eine Webseite, die ihr habt, Katrin, die interessant ist? Und
1: genau, also das Katrin-Experiment zum einen hat natürlich eine Homepage, findet man sehr leicht über Katrin und KIT, einfach direkt darüber, oder auch unser Zentrum für Elementarteilchen, Astroteilchenphysik, da findet man all die anderen tollen Experimente und theoretischen Fragestellen, die wir in Karlsruhe verfolgen.
0: Also zum Beispiel auch halt eben
1: Auger-Experiment in Argentinien ist dabei, unsere Forschung am CERN beim Beschleuniger in Genf dort und andere wichtige Entwicklungen, die wir verfolgen. Ice Cube am Südpol ist auch dabei zum Beispiel seit einiger Zeit.
0: Haben wir noch nicht gesehen.
1: Genau.
0: Okay, dann findet ihr uns, das Campus Radio Karlsruhe, auf den üblichen Seiten, also auf unserer Homepage, aber wir sind auch bei Instagram. Wir haben inzwischen auch einen YouTube-Kanal, also da auf jeden Fall mal reinschauen. Und ansonsten wünsche ich euch eine wirklich schöne Woche. Und hier ist nochmal Wire to Wire von Razorlight.

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1: Herzlich willkommen zu unserem Podcast Unconscious Bias. Ich freue mich, dass ich wieder mit Ines Köhler vom Chancengleichheits- und Diversity Management über dieses spannende Thema sprechen darf. Hallo Ines.
2: Hallo Tumay, ich freue mich und es wird bestimmt wieder spannend.
1: Ja, also letztes Mal haben wir ja über das Thema Biases, also kognitive Verzerrungen oder Filter in der Lehre gesprochen, wie sich das auswirken kann. Da ging es um das spannende Thema Name Bias. Wir haben uns sehr intensiv mit diesem Bias befasst. Und heute sprechen wir über Biases oder Verzerrungen im Führungsalltag. Was für mich natürlich besonders spannend ist, weil ich selbst als Führungskraft da natürlich besonders interessiert bin, was da alles, ja, an mentalen Abkürzungen zugange sein könnte.
2: Also im Führungskontext gibt es auf jeden Fall Situationen, wo Verzerrungen, kognitive Biases auch relevant werden können, zum Beispiel beim Thema Auswahl, beim Thema Nachwuchsförderung oder bei der Entscheidungsfindung.
1: Ja, und auch das Thema Teamführung ist ja ziemlich komplex. Da müssen die Arbeitsergebnisse stimmen, das Team soll motiviert sein und gut zusammenarbeiten und so weiter und so fort. Also welche Biases könnten denn da eine Rolle spielen?
2: Also ich glaube, in Folge 2 haben wir uns schon über Auswahlsituationen und den Halo-Bias oder Halo-Effekt ausgetauscht. Und da können unsere Zuhörerinnen und Zuhörer gerne auch nochmal reinhorchen. Aber genau da fängt das Thema natürlich an, in Auswahlsituationen. Wenn ich mir vorstelle, ich habe verschiedene Bewerbungen vor mir liegen, beispielsweise manche mit Foto, manche ohne, vielleicht jemand mit dem gleichen Hintergrund wie ich, ne, hat vielleicht das Gleiche studiert oder ganz anders, oft filtert unser Gehirn automatisch und unbewusst zum Beispiel nach Sympathie oder nach bekannten Mustern.
1: Das kommt mir jetzt ehrlich gesagt relativ normal vor, dass ich als Führungskraft natürlich solche Kriterien irgendwie anwende, mehr oder weniger bewusst oder nicht bewusst. Also ich habe ja so meine Kriterien, warum ich jemanden auswähle. Vielleicht, weil er ja an derselben Uni studiert hat wie ich, dann gehe ich natürlich davon aus, das ist eine gute Uni und der hat ungefähr das Gleiche gelernt oder sie hat ungefähr das Gleiche gelernt. Aber verstehe ich das jetzt richtig, dass es meine Verantwortung als Führungskraft ist, solchen Verzerrungen aktiv entgegenzuwirken?
2: Vollkommen. Also da kann ich nur zustimmen. Das ist in der Verantwortung einer Führungskraft oder einer Leitungskraft. Und deshalb sind klare Auswahlkriterien auch unglaublich wichtig und im besten Fall auch ein Vier-Augen-Prinzip, damit die Entscheidung am Ende eben tatsächlich ein Stück objektiver ist.
1: Und da gibt es ja am KIT auch Unterstützungsangebote dafür, dass wir als Führungskräfte da einfach ja besser agieren können.
2: Ganz genau. Die Personalentwicklung beispielsweise bietet Vorlagen für Auswahlverfahren oder Auswahlgespräche an, Bewerbungsgespräche und auch Trainings, die helfen, dass die Auswahl tatsächlich bias-free oder möglichst bias-free vonstatten geht.
1: Klar, also solche Vorlagen, die helfen natürlich jetzt beim objektiven Auswerten von Voraussetzungen. Aber wie sieht es denn mit dem Thema Passfähigkeit im Team aus? Also es heißt ja oft, wir brauchen jemanden, der gut ins Team passt. Und da verlasse ich mich ja irgendwie auf meine Intuition oder auf mein Gefühl als Führungskraft und gehe da nicht nach komplett objektiven Kriterien, wie jetzt nur reine Noten oder reine Berufserfahrung und diese objektiven Dinge vor, sondern da muss ich mich ja drauf verlassen, dass ich ungefähr weiß, passt die Person zu mir, passt die ins Team, passt die mit meinen Assistenten zusammen zum Beispiel. Also wie denkst du darüber?
2: Ich glaube, Passfähigkeit ist ein legitimes Kriterium, also auch in der Auswahl, aber bitte transparent und überprüfbar. Also nicht Pi mal Daumen, die Person passt ganz gut ins Team oder die Person ist mir sympathisch. Das mag so sein, dass man in einem Gespräch das Gefühl hat, hey, die Chemie, die stimmt sozusagen. Aber die Frage ist natürlich, warum habe ich das Gefühl und warum meine ich, dass die Person besser passt als jemand anderes? Und dann kann ich mich natürlich nochmal hinterfragen, ist die Passfähigkeit eine Voraussetzung für diese Arbeitsstelle oder für diese Job Description, die ich habe. Und gerade bei relevanten Fähigkeiten sollte das natürlich kritisch hinterfragt werden. Ansonsten kann man Passfähigkeit natürlich operationalisieren.
1: Also wie könnte man das zum Beispiel jetzt messbar oder dokumentierbar machen?
2: Ich würde das als ein Kriterium, wenn es für die Stelle wichtig ist, als ein Kriterium mit aufnehmen bei den überfachlichen Kriterien beispielsweise oder überfachlichen Fähigkeiten, die ich mir wünsche. Und da kann natürlich sowas wie Teamfähigkeit oder Kommunikationsstärke oder Ähnliches mit einfließen. Man sollte darauf achten, dass es dann entsprechend gewichtet wird, ne, entsprechend auch der eigenen Wichtigkeit an der Stelle. Da kann man sich aber auch beraten lassen. Also da würde ich unbedingt dazu empfehlen, tatsächlich bei der Personalentwicklung einfach mal nachzufragen, um sich da das Know-how abzuholen und zu schauen, wie stark soll das Element denn dann in der Auswahl berücksichtigt werden.
1: Okay, also das leuchtet mir total ein. Damit hätten wir den Punkt Auswahl schon mal behandelt. Aber wie sieht es denn aus bei einem vorhandenen oder einem bereits bestehenden Team? Also zum Beispiel auch bei wissenschaftlichem Nachwuchs. Wie können da Biases wirken?
2: Auch in solchen Situationen gibt es Möglichkeiten, wo Biases uns ein Stück weit querschießen. Das kann beispielsweise beim Thema Nachwuchsförderung der Fall sein. Also je nachdem, wem gebe ich vielleicht einen Vertrauensvorschuss, wen unterstütze ich auf welche Art und Weise, wem gebe ich mehr Aufmerksamkeit. Wir können dazu tendieren, dass wir manchmal unseren sogenannten Minimis, also Personen, in denen wir uns wiederfinden oder wo wir sagen, ach, so war ich früher auch mal, ne? Ich musste mich hocharbeiten und so weiter. Und man findet sich vielleicht gewissermaßen in einer anderen Person wieder. Und unbewusst unterstützt man diese Person mehr als die anderen. Das sollte logischerweise auch einerseits symmetrisch passieren. Also wenn ich mehrere Personen im Team habe, die gleiche Karriere vielleicht anstreben, dann sollte ich da symmetrisch unterstützen. Und falls das nicht der Fall ist, weil ich sage, ich möchte eine bestimmte Person aus einem bestimmten Grund stärker fördern als andere, dann sollte natürlich wieder Transparenz hergestellt werden.
1: Also das hört sich jetzt erstmal witzig an, Minimi-Effekt, aber das heißt ja tatsächlich so, oder? Und ich denke gerade in der Führung oder bei Beförderungen oder gerade in den ganz hohen Führungsebenen kommt das ja manchmal sehr auffällig zutage, dass man denkt, hey, wieso ist denn jetzt der Nachfolger oder der Liebling des Oberchefs oder der Oberchefin so ein Minimi von dieser Person? Also das ist ein tatsächlich wissenschaftlicher Ausdruck.
2: Ja, also den sogenannten Minimi-Effekt, den gibt es tatsächlich. Und das ist ganz spannend, weil diese Assoziation oder Sympathiepunkte natürlich anhand unterschiedlichster Eigenschaften passieren können. Ne? Also es kann sein, ich sehe in einer anderen Person, ach, das ist auch jemand, kommt vielleicht aus dem gleichen Dorf oder die Person hat einen ähnlichen Werdegang bestritten oder hat vielleicht das gleiche Geschlecht. Also es gibt ganz unterschiedliche Faktoren, die da reinspielen können und deshalb ist der Effekt auch ein bisschen gefährlich an der Stelle, weil natürlich schnell diese Sympathiepunkte dann zu einer unterschiedlichen Behandlung führen.
1: Auch nochmal im Bereich Teamführung oder Teamentwicklung. Du hast jetzt auch gerade angesprochen, das gleiche Geschlecht. Welche Auswirkungen haben denn Gender Biases oder der Gender Bias im Führungsalltag?
2: Also natürlich habe ich im Normalfall unterschiedliche Geschlechter, Genders sozusagen im Team vertreten. Das wäre so der Normalfall. Und beim Gender Bias verbinden wir unbewusst Eigenschaften oder typische Aufgaben mit einem Geschlecht. Wir schreiben Rollen zu, die wir über unsere Sozialisation ein Stück weit gelernt, beobachtet, ja, uns angeeignet haben, die aber Türen öffnen oder Türen schließen können. Und wenn ich jetzt diesem Gender Bias aufgesessen bin, dann kann es natürlich sein, dass ich jetzt eine Kollegin anders behandle als einen Kollegen. Und das sollte natürlich im Idealfall und gerade auch bei uns, ne, am KIT und in dem Kontext MINT-Fächer und so weiter, sollte das nicht vorkommen. Wir müssen gucken, wie fördern wir fair, wie fördern wir gleich unsere Mitarbeitenden und wie achten wir darauf, dass wir die Aufgaben auch fair verteilen.
1: Also das hört sich jetzt für mich sehr viel an, auf was man alles achten soll als Führungskraft. Also ich habe ja als Führungskraft auch noch meine ganzen fachlichen Aufgaben. Ich muss dafür sorgen, dass das Team gut zusammengestellt ist, dass jeder vernünftige Aufgaben hat und so weiter, Personalauswahl und fördern und Mitarbeiterkonflikte lösen und so weiter. Und jetzt kommen auch noch diese ganzen Biases auf mich zu, während wir so miteinander reden, die mir dann bewusst werden. Was kann ich denn konkret tun dagegen?
2: Ich glaube, da gibt es Strategien, die mehrere Fliegen mit einer Klatsche schlagen sozusagen. Also wir hatten das Thema Auswahl. Mit einem standardisierten Vorgehen kann ich relativ viele Biases tatsächlich zumindest verringern. Auf jeden Fall verringern, vielleicht nicht komplett ausschalten. Aber das ist zum Beispiel eine Strategie einfach, die man anwenden kann. Natürlich, wie immer, das Thema sich bewusst machen, sich mit dem Thema beschäftigen, schauen, wie kann ich sicherstellen, dass ich meinen Mitarbeitern und Mitarbeiterinnen einfach gerecht werde und diese kritischen Fragen einfach stellen und sich auch Feedback geben lassen. Ne? Fördere ich alle gleichermaßen? Fühlt sich jemand benachteiligt und warum? Da kann man ja aktiv zuhören, kann schauen, ist da was Wahres dran? Habe ich da vielleicht einen blinden Fleck selber? Also Feedback ist da ein unglaublich mächtiges Tool im Prinzip und das würde ich einfach auch ernst nehmen.
1: Jetzt hast du ja angesprochen beim Thema Auswahl, also über das Thema hatten wir ja jetzt schon vermehrt gesprochen, da ja, möchte man gerne diese Biases oder diese Verzerrungen minimieren, damit man allen die gleiche Chance gibt, zum Zug zu kommen oder diesen Job überhaupt zu bekommen. Du hast jetzt schon angesprochen, es gibt Verfahren, mit denen man das machen kann und so weiter. Aber jetzt habe ich ja jetzt nicht jeden Tag irgendein Auswahlverfahren, um eine Stelle neu zu besetzen. Was ich als Führungskraft natürlich ständig habe, sind Meetings. Meetings noch und nöcher. Da haben wir ja auch schon drüber gesprochen, da können Biases natürlich auch wirken, ohne dass man es merkt. Erzähl doch mal, was gibt's denn da? Und da können Biases natürlich auch wirken, ohne dass man es merkt. Erzähl doch mal, was gibt's denn da?
2: Du hast

0: teilnehmen kann.
1: Okay, also eine Maßnahme wäre zum Beispiel bei diesem konkreten Fall, dass man so eine Aufgabe rotiert. Was gibt es denn noch für Biases oder was gibt es denn noch für Situationen, die entstehen können, weil man so eine Verzerrung hat?
0: Also genau, das Thema Rotieren von Aufgaben ist auf jeden Fall schon mal ein Tool. Man kann bestimmte Aufgaben auch als Entwicklungsfeld sozusagen sehen, wenn man sagt, ne, die Person, die kann das schon gut, deshalb sollte sie auch nicht jedes Mal die Aufgabe bekommen, sondern man kann schauen, wie delegiert man dann entsprechend, das ist das andere. Und was ich auch ganz wichtig finde, ist, dass man Aufgaben nicht klischeebehaftet verteilt. Also wenn es jetzt zum Beispiel um einen Büroumzug geht und ich frage immer nur danach, wo sind die starken Männer, dann ist das vielleicht nicht gerechtfertigt, genauso wenig wie zu fragen, wer von den Kolleginnen kann denn bitte den Kuchen backen für den Betriebsausflug? Also da könnte man es ein bisschen offener formulieren und einfach auch die Chancen allen geben, entsprechend ihrer Möglichkeiten natürlich beizutragen.
1: Ja, jetzt haben wir ja diese Klischees ja auch gerade wieder auf den Tisch gepackt. Wir sind ja am KIT auch wirklich dabei, und deswegen haben wir das auch mit einem Augenzwinkern jetzt gemacht. Wir sind am KIT ja wirklich dabei, an der Sprache auch zu arbeiten. Und du hast es gerade so schön dargestellt, her mit den starken Männern, wer von den Kolleginnen möchte den Kuchen mitbringen. Das sind so Alltagsfloskeln, die man ohne zu überlegen einfach gebraucht. Und hier am KIT haben wir ja auch schon die gendergerechte Sprache. Wir haben es uns ja schon total angewöhnt, immer zu sagen, die Studierenden, die Forschenden, die Mitarbeitenden. Das war am Anfang auch ein bisschen sperrig, aber inzwischen ist das Automatismus. Und ich finde genau das, wenn man sich das bewusst macht, wie du es auch gerade gesagt hast, das hilft auf jeden Fall schon, das vielleicht im Sprachgebrauch auch schon ein bisschen zu umgehen. Und ganz spannend finde ich das Thema Rotieren. Ich habe jetzt sogar damit ein bisschen experimentiert, bei unseren Team-Meetings Aufgaben zu rotieren, die ich eigentlich als Führungskraft habe, wie zum Beispiel einen Icebreaker machen. Das rotiere ich jetzt zwischen den Teammitgliedern und sogar über die Hiwis. Also das heißt, meine Hiwis haben auch die Aufgabe, wenn sie in der Reihe sind, einen Icebreaker zu machen. Wie zum Beispiel, wenn ich ein Glas wäre, wie voll wäre ich heute? Oder wenn ich ein Wetterbericht wäre oder solche Sachen. Das verhindert auf der einen Seite, dass ich als Führungskraft immer der Vorführmensch bin, der das immer einspeist. Und auf der anderen Seite führt das natürlich auch ein bisschen zu mehr, ja, Commitment und Fairness. Und genauso versuche ich dann auch in solchen Meetings jedem bis zur Hiwine die Rolle mal zu geben, als Expertin aufzutreten und aus dem eigenen Aufgabengebiet einen kleinen Impulsvortrag zu halten, sodass nicht immer die gleichen gleich wichtig sind oder immer nur die wichtigsten Projekte die meiste Zeit einnehmen.
0: Das ist ein absolut schönes Beispiel, also zu schauen, wer bringt was ein, wer spricht zuerst. Und ich glaube, das sind auch gerade diese Themen, die dann ein Stück weit Redeanteile betreffen. Du hast es angesprochen als, wer ist Expertin, wer ist Experte, wer redet am meisten. In Teams gibt es natürlich ganz häufig auch Personen, die sind extrovertierter als andere. Die haben vielleicht ganz automatisch mehr Redeanteil, weil sie einfach die ganze Zeit motiviert sind, auch beizutragen, was ja prinzipiell eine tolle Sache ist. Nicht zwangsläufig sind es aber immer die ExpertInnen, ne? Und da kann man natürlich durchaus darauf achten, als Führungskraft einfach auch, wer spricht zuerst, wer betreibt gewissermaßen Agenda-Setting. Und da gibt es auch wiederum Biases oder Effekte wie den Anker-Effekt. Also wer setzt das erste Thema und an diesem Thema wird sich abgearbeitet. Oder der sogenannte Primacy- und Recency-Effekt. Also was wird zuerst gesagt, wird häufig besser erinnert. Und was als letztes gesagt wird, wird häufig sehr gut erinnert. Das heißt, das hat ein bisschen Macht in sich, ne? Wer spricht viel, wer hat das letzte Wort oder wer gibt seinen Senf noch dazu, in Anführungsstrichen. Also da kann ich als Führungskraft natürlich auch darauf achten, wie gehe ich damit um.
1: Das ist total spannend, dass du es sagst, diese Reihenfolgeeffekte, weil man versucht sich ja auch Arbeit zu sparen als Führungskraft, indem man zum Beispiel in Meetings, also hatten wir ja schon angesprochen, das Thema Meetings, immer wiederkehrende Tätigkeit. Und da möchte man natürlich durch irgendeine Form von Agenda schon mal so eine Art Struktur schaffen. Und oft ist da ja schon eine Reihenfolge, zum Beispiel wenn es um verschiedene Abteilungen geht, eingefügt und dann sind

0: alle immer in dieser Reihenfolge dran. Was aber dann natürlich zu so einer Verzerrung führt, wie du gerade gesagt hast, wer zuerst spricht, immer zuerst spricht, setzt vielleicht dann schon mal eine Richtung für das gesamte Meeting. Und der zuletzt drankommt, ist immer der, der am besten erinnert wird, zum Beispiel. Also das heißt, es würde sich lohnen, da auch noch mal innerhalb so einer festgelegten Agenda die Reihenfolgen zu tauschen, wer wann drankommt, oder?
1: Genau, das kann man machen und ich glaube, das ist gar nicht so viel Arbeit. Also ne, du hast es angesprochen, das ist jetzt aber ziemlich viel, auf das ich dann achten muss. Und das möchte ich nochmal stärken, das sind kleine Tools. Also ich muss das gar nicht erzwingen, so wie bei dem Thema gendergerechte Sprache, wie du es angebracht hast. Ich kann, wenn ich mir das automatisiere und einfach immer darauf achte, hey, heute startet eine andere Person mit dem ersten Punkt im Meeting beispielsweise, dann ist das gar nicht so schlimm. Ne? Dann mache ich da eine neue Routine daraus und muss dann beim nächsten Mal gar nicht mehr so stark darüber nachdenken. Und das macht es einfacher. Und diese kleinen Routineänderungen, die brauchen vielleicht am Anfang ein bisschen Zeit, aber irgendwann wird es ganz natürlich. Und genau darum geht's auch. Also ich als Führungskraft bin in der Verantwortung, den Prozess zu steuern und natürlich auch sicherzustellen, dass alle meine Teammitglieder Gehör finden und auch ihre unterschiedlichen Perspektiven auf einen und denselben Gegenstand einbringen können. Und ich glaube, das ist ja auch das Schöne daran, ne, damit wir als Team insgesamt dann wirklich was Cooles erreichen.
0: Da bin ich ja schon richtig erleichtert, dass es ja doch so einfach ist manchmal, also einfach in Anführungsstrichen, sich das bewusst machen. Ich denke, es hilft auch schon, so einen Podcast zu hören oder darüber zu sprechen und dann einfach so ein paar kleine Kniffs anwenden. Vielen Dank, also das hilft mir auf jeden Fall schon weiter. Werde ich auch noch mal ein bisschen damit experimentieren als Führungskraft in der Teamentwicklung und dann freue ich mich auch schon auf die nächste Folge.
1: Bis dahin, wir sehen uns.
0: Bis dann, Ines. Tschüss.
1: Wir hören uns.

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1: Hi, wir sind Anna und
0: Ella
1: und wir sind zurück mit dem Lösungsgipfel und in dieser Folge blicken wir zurück auf das Semester und voraus auf die Semesterferien.

0: Dilla mit Avenue. Ja, willkommen zurück hier beim Lösungsgipfel. Das ist schon die 9. Folge heute. Ich bin ganz aufgeregt. Wir starten wie immer mit Highlights und Lowlights. Anna, was war denn dein Highlight?
1: Mein Highlight, ich fand es gar nicht so einfach, weil ich habe das Gefühl, im Sommer passiert so viel. Und das ist aber auch ein bisschen Teil meines Highlights. Und letztes Wochenende hatten wir Chorkonzert von unserem Chor. Und ich war im Vorfeld so ein bisschen pessimistisch gestimmt, weil es klang jetzt nicht jeder Ton astrein. Aber was diesen Chor trägt, so ist die Freude. Und ich glaube, das haben wir rübergebracht. Und die Reaktionen waren auch sehr gut und es hat Spaß gemacht und so. Und es war ein ultra volles Wochenende und ich kam so sehr ausgelaugt wieder in die Woche rein. Aber irgendwie habe ich jetzt auch das Gefühl, so die Fäden laufen zusammen, es gibt jetzt irgendwie ein rundes Ende. Also, oder so, weißt du, so wenn die Projekte irgendwie fertig werden und dann irgendwie, ich habe das Gefühl, ja, es gibt so langsam so ein, das Puzzleteil, die letzten Puzzleteile werden so gelegt und jetzt ist bald das Puzzle so fertig. Das finde ich schön.
0: Das ist auch eine schöne Metapher, ja. Und tut auch gut so, dann die verschiedenen Tabs zu schließen, habe ich immer das Gefühl, ne?
1: Ja, genau. Ja,
0: so, wenn man dann irgendwie noch im Kopf bei allen möglichen ist und dann endet so alles. Aber das ist schön. Chor-Konzert.
1: Yes. Was war dein Highlight?
0: Mein Highlight, ich war am Wochenende auf einem Festival, dem Happiness Festival. Ja, und das war das Highlight natürlich, weil ich auch wirklich dann 4 Tage konnte ich ja ganz, habe ich meinen Laptop natürlich nicht mitgenommen, da konnte ich dann nichts tun, außer mit den Freunden sein und entspannen und das ein oder andere Kaltgetränk genießen. Und ja, das war richtig cool. Da kamen viele gute Acts, Ikimel kam, mein Favorit natürlich. Das war diese Woche ganz einfach zu benennen, was mein Highlight war.
1: Und wie war es denn wettertechnisch?
0: Weißt du, da kommst du direkt zum Lowlight rüber. Du kennst mich schon. Also, ja, wettertechnisch hat es gar nicht so gut geklappt. Also es hat geregnet und dann eben auch geblitzt und gedonnert, weswegen die ganze Nummer auch evakuiert werden musste. Also das Festival ging von Donnerstag bis Sonntag und am Donnerstag ist man eben schon hin. Es gab noch kein Line-Up, aber man hat schon alle Zelte aufgebaut. Und dann mittags kam das große Gewitter und wir mussten alle runter vom Zeltplatz und in die Autos flüchten, weil es da eben am sichersten ist. Und als wir dann zurückkamen, also war auch wirklich das Zelt, das ist schwamm. Also mein Schlafsack und alles war drin ausgebreitet, der war triefend nass. Ich konnte da dann nicht schlafen und dann musste ich auch heim zu meiner Familie. Und ich glaube, das war auch mein Lowlight, dann die erste Nacht direkt schon mal nicht dort zu schlafen, sondern heim. Und es war dann auch schön, im warmen Bett zu sein, aber ist natürlich nicht so, nicht die Stimmung, die man möchte.
1: Ja. Ist der Schlafsack, also existiert der jetzt wieder in guter Form oder was macht man damit, wenn es dann so komplett nass ist?
0: Ja, ich habe es am nächsten Morgen dann in die Sonne gelegt und ein Glück war es warm genug und dann ist er wieder komplett getrocknet und ich konnte dann auch wieder drin schlafen. Okay. Also das hat funktioniert und ich habe ein zweites Zelt mitnehmen müssen. Ein Glück sind meine Eltern ausgestattet, weil im nassen Zelt, schwierig.
1: Habt ihr so eine 10-zeltige Reihe zu Hause, wo du einfach immer so rausgreifst?
0: Genau, ich habe also quasi so für Halle. Jeden Wochentag haben wir ein Zelt und dann sind die auch so beschriftet. Genau, ja.
1: Das ist schon auch nervig, wenn man so dann am Donnerstag dann so das Freitagszelt rausholen
0: muss. Es triggert mich total. Und ich hatte ja wirklich für jeden Tag dann ein Zelt dabei. Aber ja, naja. Und ja. Bei dir?
1: Kurze Side-Story dazu. Ich leih von meinem Mitbewohner bald ein Zelt aus. Und er hat es als Wegwerfzelt betitelt. Was er meint, ist ein Wurfzelt, aber ich fand's sehr schön.
0: Ein Wegwerfzelt. Aber ist es dann auch eins, was er dann auch wirklich wegwirft? Also das ist so ein Einmalzelt? Das fände ich auch eine crazy.
1: Ich weiß es nicht. Also nächste Woche werde ich es noch einmal benutzen und danach... Je nachdem. Mal gucken, ob ich es wegwerfe.
0: Ja, je nachdem, wie du mit deinem Zelt dann umgehst hier, ne?
1: So,
0: dann
1: genau.
0: Dann wird es vom Wurfzelt zum Wegwerfzelt. Ja, interessant. Interessante Dynamik.
1: Ja.
0: Und hast du denn ein Lowlight?
1: Ja, das ist jetzt ein bisschen Meta, aber so, ich glaube, ich habe so ein paar Eigenschaften, wo ich eigentlich manchmal denke, ich habe mich jetzt irgendwie weiterentwickelt und so, ich bin da irgendwie weiter und erwachsener und besser darin, mit Dingen umzugehen. Und ich glaube, so, ich hatte die letzten Tage wieder so ein paar Momente, wo ich gemerkt habe, boah, irgendwie bin ich da auch doch noch nicht so weit. Und das finde ich schon frustrierend. Oder auch in Situationen, die man irgendwie gerne besser handeln würde, ist es dann auch so, also merke ich, dass es mir dann auch schwerfällt, da dann zu sagen, ja, okay, alles gut. So dieses, wir hatten es ja neulich vom Lieb zu sich selbst sein. Und ich merke, dass in manchen Hinsichten fällt mir das einfach, aber in anderer Hinsicht, und ich glaube, das sind aber die Hinsichten, die wirklich dann euch wichtig wären, da nervt es mich dann extrem, dass ich manchmal so bin.
0: Ja. Gab es da ein konkretes Ereignis oder war es einfach...
1: Oh, ich glaube, es ist schwierig, so konkret zu benennen, aber Ja, ich glaube, es geht um so, ja, wie man mit persönlich schwierigeren Situationen umgeht.
0: Ja, ich verstehe. Ja, wir sind alle noch nicht irgendwie da, wo wir sein wollen, natürlich. Aber ist ja auch gut, durch den Lösungsgipfel haben wir vielleicht einen neuen Blick. Aber da können wir später auch nochmal drauf eingehen. Erst hören wir Good Day von Forrest Frank. 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

0: Das war Good Day von Forest Trank und wir sind hier zurück bei der 9. Folge des Lösungsgipfels. Und wir starten jetzt rein mit den schnellen Fragen und ich starte einfach mal mit meiner ersten Frage, Ella. Mhm. Wann machst du eigentlich wieder Musik?
1: Oh, das ging direkt ins Herz, die Frage. Wow. Wann ich wieder Musik mache? Vielleicht in den Semesterferien dann, wenn ich sonst nicht mehr mit irgendwas anderem beschäftigt bin für die Uni. Ja, ja, ja. Ich muss sagen, da haben wir schon so innerhalb der Studierendenkreise drüber geredet, dass dieser Masterstudiengang einfach total einnehmend ist und man hat für seine Hobbys keine Zeit mehr. Ganz so hart ist es vielleicht nicht, aber in meinem Fall auf jeden Fall. Ich habe seit Monaten keine Musik mehr gemacht und das war vorher so mein großes Ding. Und ich dachte auch, mit dem Einzug hier in den Musikjournalismus wird das explodieren. Und ich werde ganz viel Musik machen, weil ich so viele neue Leute kennenlerne, die auch Musik machen und so. Und das hat gar nicht funktioniert.
0: Aber diese neuen Leute sitzen halt auch alle in der Uni am Rechner.
1: Ganz genau. Ja. Die machen auch Musik, aber jetzt auch nicht mehr.
0: Belastend. Mhm. Aber dann werden ja unsere Zuhörerinnen und Zuhörer beruhigt sein, zu wissen, dass bald wieder was kommt.
1: So, in wenigen Wochen.
0: Ja. Ja, apropos, was steht denn auf deiner Fun-To-Do-Liste ganz oben?
1: Jetzt so für die kommende Zeit. Mhm. Die Fun-To-Do-Liste. Also, das klingt jetzt erstmal arg lame, aber ich freue mich schon sehr drauf, so ruhige Morgende zu haben. Wo ich mir so einen Kaffee koche und dann setze ich mich so an meinen Fensterplatz und dann höre ich so Musik und mache erstmal so nichts, außer so entspannt Kaffee zu trinken. Ich bin ganz schön alt geworden, wenn ich mich so selbst höre, dass das so ein meiner Fun-Dinge ist. Aber das auf jeden Fall. Dann mit Freunden treffen, klar. Klar, und zwar ohne schlechtes Gewissen, ohne heimzukommen, dann noch schnell was machen zu müssen, sondern so richtig entspannt. See nenne ich noch. Ich habe die ganze Zeit irgendwas sehr Spannendes einfällt, aber ich glaube, es sind die Basic-Sachen.
0: Mhm. Also, könntest du auch so dir so vorstellen, so mit deinen Freunden am See Kaffee zu kochen, weißt du?
1: Hör mir auf, mein Herz explodiert vor Freude. Genau so, mit so einer kleinen Bialetti. Und dann,
0: so einem kleinen Feuerchen.
1: Okay, jetzt weiß ich genau, was ich zu tun habe. Ich mache auch keine Musik mehr, ich mache jetzt nur noch das in den Semesterferien.
0: Gut, ich meine, so eine Gitarre würde ich jetzt ins Bild auch noch einfügen können, so hinten irgendwo.
1: Gut.
0: Naja, okay, schön, freut mich, klingt gut. Ich komme mit. Was wirst du in den Semesterferien vermissen von vielleicht hier oder sonst wo und was nicht?
1: Also vermissen werde ich natürlich euch, ja, all die lieben, lieben Mitstudierenden. Das ist schon, man ist hier, man kommt immer sehr eng zusammen und es ist sehr close und dann sieht man sich auf einmal zwei Monate nicht, das ist schon verrückt. Das werde ich vermissen. Vielleicht werde ich sogar Busy Lifestyle ein bisschen vermissen, muss ich schon zugeben. Es ist dann schon auch cool, wenn man so ein bisschen unter Strom steht und so richtig viel macht und man nach so einer Woche hat man das Gefühl, man hat so viel irgendwie geschafft in der Woche. Das ist schon geil auch.
0: Stimmt.
1: Ja, also das werde ich vielleicht auch vermissen. Was ich nicht vermissen werde, ist dann aber trotzdem so der Stress natürlich, der Dauerstress. Und auch, ich bin ehrlich, das Gebäude. Das Gebäude ist wunderschön hier, don't get me wrong, aber das jeden Tag zu sehen, auch am Wochenende, ich brauche so einen Szenenwechsel.
0: Okay. Ja, das leitet perfekt auf meine nächste Frage über. Die ist jetzt sehr nischig, wahrscheinlich sehr uninteressant für andere Leute, aber interessant für mich. Wenn du eine ausstattungstechnische Sache hier verändern könntest, was wäre das?
1: Vielleicht mehr, noch mehr PCs.
0: Okay.
1: Warum lachst du?
0: Naja, also meine Antwort ist mehr Sofas, aber mehr PCs auch voll gut, da kann man noch mehr arbeiten und so.
1: Ja, ich sehe schon, wo der Fehler liegt. Ja, ich hätte jetzt gesagt, mehr PCs, weil wir echt mittlerweile viele Leute sind und dann nicht immer ganz garantiert ist, dass man einen guten PC hat, weil es gibt auch ein paar, die nicht ganz so gut sind. Und dann ist es schon ärgerlich, wenn man nicht arbeiten kann, weil alles, was ich in meinem Leben tun will, ist arbeiten natürlich. Ich will mehr Sofas. Ich ändere meine Meinung. Ja, mehr Sofas. Ich hätte gerne Ruheraum. Ich hätte gerne ein Massa-Spa. Ein Spa hätte ich gerne.
0: Okay, ja. So. Ja, ich meine, du kannst ja mal vorschlagen.
1: Ja.
0: Also ich meine, ja, ich wüsste jetzt auch nicht, warum sie das nicht machen sollten.
1: Genau.
0: Okay, letzte Frage. Was hast du bisher aus 5 Monaten Lösungsgipfel gelernt oder auch nicht?
1: Ich denke, das ist eine Sache, auf die wir vielleicht später auch nochmal eingehen werden. Aber ich kann schon mal vorwegnehmen, das Instagram ist gelöscht, Leute. Ja, das ist der große Takeaway. Nee, wirklich. Es gab mal eine Folge, wo wir darüber gesprochen haben, wie man mit Social Media und so umgeht. Und dann kam der heiße Tipp von dir, Anna, Instagram vielleicht mal vom Handy runterzunehmen. Und ich habe es getan und es war wirklich ein Gamechanger. Weil ich habe das vorher noch nie gemacht und da, ja, Seitdem bin ich aber auch nicht mehr Part von diversen Trends. Also es ist Fluch und Segen, aber in erster Linie Segen. Und was habe ich nicht, also ja, aber ich habe viel vom Lösungsgipfel mitgenommen, muss ich schon sagen. Aber auch teilweise ist es wahrscheinlich auch ein, man redet viel und dann ist es trotzdem immer schwer, das alles in die Tat umzusetzen. Mhm. Generell. Ich gebe die Frage direkt mal zurück. Ich habe da nämlich eine sehr ähnliche Frage. Genau, was war denn dein Takeaway, dein größter Takeaway?
0: Vom Lösungsgipfel?
1: Von neuen Folgen Lösungsgipfel.
0: Also ich glaube, viele kleine Denkanstöße und aber auch natürlich, ich glaube, so, es mangelt ja jetzt in unserem Alltag nicht an weisen Inputs, wie man sein Leben verbessern könnte, sondern wir leben ja in so einem krassen Überangebot und sobald man was gelesen hat, wo man sich denkt, ah, das will ich mir merken, das speichert man sich und dann schaut man es nie wieder an, weil jeden Tag neue Sachen reinprasseln. Deswegen merke ich schon auch, so drüber reden ist nicht gleich umzusetzen. Aber was ich schon mitnehme, so generell, aber auch von deiner Art, ist so ein bisschen entspannt auch an Sachen ranzugehen. Ich habe das Gefühl, du hast eine ganz gute Umgangsweise. So auch, ich fand, was ich sehr gut fand, als du meintest, als die Frage war, wo siehst du dich in 5 Jahren, du meintest auf so einer Wiese, dachte ich mir so, Genius, so, weil ja, egal wo wir im Leben sein werden, es wird immer eine Wiese geben, wo man sich drauflegen kann, so ungefähr. Und ja. Also ich glaube, so einstellungsmäßig, ich kann es jetzt nicht alles so pinpointen, aber da ist schon viel hängen geblieben auch bei mir.
1: Oh Mensch, das freut mich.
0: Aber ich werde da auch nochmal drüber nachdenken und vielleicht in ein paar Liedern kommt da noch mehr bei raus, so, aber ja.
1: Sehr schön, das höre ich natürlich sehr gerne. Und was war denn deine Lieblingsfolge Lösungsgipfel und warum?
0: Ich glaube, eine der, ich weiß nicht, also schwierig zu sagen, ich glaube, Dating war auf jeden Fall eine gute Folge.
1: Das wäre mir auch hoch im Kurs.
0: Ja, Reisen gab es noch. Was haben wir denn noch alles?
1: Das wäre mir auch hoch im Kurs.
0: Ja, Reisen gab es noch. Was haben wir denn noch alles gemacht?
1: Es sind einige

0: Das wird super. Ansonsten, also ich fahre ja gerne mit dem Zug nach Karlsruhe, aber ich glaube, wenn ich jetzt nicht jeden Tag mit dem Zug nach Karlsruhe fahre, ist auch nett. So, der Sommer in Heidelberg ist schön. Drei Dinge, genau, also drittes Ding noch. Ja, einfach freie Zeit. Ich finde, der Sommer ist, ich liebe ja den Sommer sehr. Ich nehme auch alles in Kauf, was irgendwie Hitze und heiße Nächte betrifft, mit offenem Fenster zu schlafen und so weiter und so fort. Und ich finde, wenn man einfach nochmal in den Tag reinleben kann, also tatsächlich, also mit dem am See, mit Kaffee und Freunden und Kuchen vielleicht, da will ich auch echt mitgehen, weil das klingt nach einem perfekten Tag und auf sowas hätte ich richtig Bock, mal so ein paar Tage einfach so in den Tag reinzuleben.
1: Ja, vielleicht müssen wir das umsetzen.
0: Ja.
1: Sehr schön. Jetzt die nächste Frage. Wir haben jetzt so ein Jahr hinter uns, ein Jahr Masterstudium. Gibt es irgendwie was, das du im nächsten Jahr beachten willst, was du anders machen willst, was du vielleicht gelernt hast und deshalb irgendwie neu angehen willst im nächsten, letzten Masterjahr hier an der Hochschule?
0: Ganz viele Lösungsgipfel machen.
1: So,
0: Ja.
1: schön.
0: Nee, ich habe schon gelernt, man musste die Dinge vielleicht auch in seiner Freizeit einfach angehen, so. Und sonst lässt man es halt sehr schnell auch schleifen. Und ich glaube, man muss wirklich konkret, am Ende ist es eine Zeitsache und eine, in Anführungsstrichen, Disziplinsache. Aber weil ich glaube, ansonsten, es ist, das Leben ist schon auch voll genug so. Also man würde jetzt nicht da sitzen und Däumchen drehen, aber ich glaube, die Dinge, die man machen will, dafür sich irgendwie Zeit einzuräumen und das auch konsequent zu machen, ist auf jeden Fall wichtig.
1: Ja, auf jeden Fall. Ja, das lässt sich wahrscheinlich auf ganz vieles im Leben anwenden. So, dass man es vielleicht auch einfach machen muss, vielleicht wenn es auch gar nicht perfekt ist,
0: Oh,
1: dass man
0: sind
1: dann
0: wir schon wieder
1: trotzdem. Ja,
0: weise?
1: oder? Wow. Und ich gebe ja auch damit zu, dass der Lösungsgipfel gar nicht perfekt ist, aber das macht ihn auch so charmant.
0: Sagen alle.
1: Ich sage wirklich, alle sagen das. Beschreibe den perfekten Tag, das ist die letzte Frage, beschreibe den perfekten Tag ohne jeglichen Verpflichtungen. Jetzt so in den Semesterferien.
0: Der perfekte Tag. Okay, ich komme in die Küche runter. Ich habe lange und gut geschlafen. Ich mache mir einen Kaffee, hocke mich auf die Gasse. Wir hocken, also wir wohnen da ja in der Gasse, das ist unser Garten sozusagen. Dann schreibe ich Ella, wann wir uns am See treffen.
1: So,
0: Und dann bringe ich meine Bialetti, die ich noch nicht besitze, mit. Und es wird wunderbar. Und wir chillen am See und wir beginnen baden. Es ist wunderbar. Das einzige Körnchen Salz in der Sache ist, dass es keinen See direkt an Heidelberg gibt.
1: Ja.
0: Deswegen werde ich wahrscheinlich wieder in den Zug steigen müssen für diesen Plan.
1: Da musst du in den Zug
0: Oder
1: steigen.
0: ich ditche dich und gehe ins Freibad stattdessen.
1: Jetzt wird's
0: Aber
1: frech. Weil es der perfekte Tag ist, hast du einfach irgendjemand, der dich mit dem Auto
0: ja,
1: hinkutschiert.
0: okay, perfekt.
1: So wie sich
0: Du holst
1: das
0: mich dann
1: gehört.
0: ab, oder?
1: Aha, ja, es muss ja nicht mein perfekter Tag sein, nur deiner. Das klingt doch nach einem Plan für einen perfekten Sommer. Und da hören wir passend dazu: Summer Season von Leisure und Muroki.

0: Learning to Fly von Shepard. Wir sind wieder auf dem Lösungsgipfel hier mit Anna und Ella. Und Ella, ich hatte gestern einen WG-Abend und wir haben mal besprochen, wer eigentlich so da ist für die Semesterferien. Mhm. Und das war ein bisschen deprimierend in mancher Hinsicht, weil manche Leute sind einfach so ab jetzt Sonntag weg bis dann erst Oktober so ungefähr.
1: Ach du meine Güte, ja.
0: Und gehen dann so auf große Reise. Und ich fand es voll, also ich finde es cool, dass die Leute unterwegs sind. Mir persönlich, ich habe es immer nie geschafft, in den Semesterferien so eine Riesenreise zu planen, weil ich war immer so, okay, Prüfungen, bla bla bla. Und dann auf einmal waren die Semesterferien da. Irgendwie hatten alle Leute sich komplett zugeplant. Mhm. Und ich war erst so, okay, was mache ich jetzt eigentlich so? Und ich habe dann schon immer geschafft, coole kleine Pläne zu machen. Aber so diese, ich mache jetzt eine zweimonatige Reise, das irgendwie kann ich nicht so vorausplanen. Mhm. Aber du hast es schon gemacht, oder?
1: Ich habe das schon gemacht, ja. Also bei mir ist es, glaube ich, so ein bisschen auch die Flucht dann so im Uni-Stress, dass ich einfach das sehr gerne plane, weil ich dann das Gefühl habe, da kann ich dann ein bisschen mich davon abschalten. Hm. Aber ich verstehe, was du meinst. Die Pläne füllen sich schneller, als man denkt. Gerade wenn man dann vielleicht auch mit Freunden was machen will, die sind oft einfach ausgebucht.
0: Hm.
1: Ja.
0: Ja, und ich habe dann schon auch manchmal so ein bisschen FOMO gehabt, obwohl ein Sommer hier ja auch cool sein kann.
1: Auf jeden Fall. Ich denke, manchmal kann es auch total wertvoll sein, gerade wenn das Studium so vollgepackt ist und man wirklich die ganze Zeit busy ist. Und dann wünscht man sich ja, dass man auch ruhige Tage mal hat zwischendrin, um seinen Hobbys nachzugehen. Wenn man dann aber in den Semesterferien direkt weg ist und 3 Monate am Stück irgendwie rumreist, ist natürlich mega cool, aber dann hat man ja wieder nicht diese ruhigen Tage. Also ich glaube, es kann auch echt gut sein, mal ein paar Tage so zu breathen dazwischen oder vielleicht auch mal länger zu Hause zu sein.
0: Hm. Ja, ich frage mich, was so die beste Gestaltung ist für die Semesterferien, weil was ich halt jetzt oft gehört habe und das sehe ich auch voll und da ärgere ich mich auch ein bisschen, dass ich das nie so krass genutzt habe, ist halt, dass man wirklich diesen 2 Monate, fast 3 Monate Block irgendwie hat, ja. Den kriegst du später ja nicht mehr, da musst du dir irgendwie ein Sabbatjahr freiräumen oder so.
1: Ja.
0: Ja, und gleichzeitig stimme ich dir auch damit überein, dass man irgendwie auch kleine Sachen planen kann. Mhm. Aber so, ja, diese eine große Reise, so, das ist schon cool.
1: Ja, auf jeden Fall. Ich meine, du hast auch noch Semesterferien.
0: Das stimmt.
1: Und ich meine, noch machen.
0: Ich bin ja auch ein bisschen weg so.
1: Ja.
0: Wie gesagt, Brettern in der Bretagne.
1: So.
0: Um das nochmal aufzugreifen. Mhm. Ich bin auch Ende der Semesterferien nochmal in Frankreich unterwegs. Es wird sehr französisch, diese Semesterferien. Mhm. Aber ja, vielleicht ist es ein bisschen so mein To-Do, was ich mir mal draufsetze, mal wirklich was Großes zu planen. Aber ich weiß nicht, also ich merke auch, dass ich mittlerweile nicht mehr so der Typ bin, der irgendwie am Montagabend seine letzte Prüfung hat und am Dienstag dann halt nach Indien fliegt. So.
1: Mhm.
0: Indien war jetzt auch ein zufälliges Beispiel.
1: Zufällig,
0: natürlich.
1: Ja.
0: Ja, deswegen, ich weiß nicht, vielleicht ist es auch am Ende so ein bisschen, muss man sich selber kennenlernen, was für einen halt irgendwie gut funktioniert und was nicht.
1: Auf jeden Fall, ist wahrscheinlich voll Typsache. Aber ich denke trotzdem, dass es eine totale Chance ist, wenn man wirklich, ich meine, wie du es schon gesagt hast, die Semesterferien, man hat nicht oft diese Gelegenheit. Von dem her könntest du es dir vornehmen für die Wintersemesterferien dann.
0: Das stimmt.
1: Frühzeitplan. Ja. Und dann kann man auch schön, das ist mein großer Plan, den ich ausgeheckt habe, dann schön wieder über den Winter wegzugehen und dem Winter zu entfliehen, dem deutschen Winter.
0: Ja. Ja, aber lass uns mal doch über den Sommer hier sprechen. Du bist ja auch schon jetzt langjährige Karlsruherin.
1: Mhm.
0: Ich kann mir vorstellen, dass es noch 1-2 andere Leute gibt, die jetzt auch den Sommer halt hier verbringen und die irgendwie noch vielleicht ein bisschen Inspiration gebrauchen könnten, was man denn hier so machen könnte die nächsten Wochen.
1: Ja, also ich glaube, es gibt natürlich so ein paar Spots, die immer mega cool sind in Karlsruhe. Ist klar, am Schloss oder Gottesauer.
0: Die Insider.
1: Das Schloss. Niemand kennt es, Leute. Der Schloh. Schlosspark. Kommt alle her. Sonst läuft auch das Open-Air-Kino. Auch ganz großer Insider. Nee, aber das kennt tatsächlich nicht ganz so viele vielleicht. Am Gottesauer Schloss. Open-Air-Kino. Immer place to be. Und sonst bin ich ein großer Verfechter von Instagram, hier muss ich es doch mal gesagt haben, Instagram und dann diese schönen Seiten durchschauen, irgendwie Karlsruhe erleben oder sowas. Und da kommen dann die most random shit einfach, was man machen kann. Und ich habe da schon manchmal Sachen abgegrast, wo ich mir auch nicht so viel drunter vorstellen konnte vorher. Und dann ist es trotzdem lustig und man kann ja auch oft wieder gehen.
0: Hm.
1: Also das finde ich dann, ist meistens sind coole Sachen.
0: Mhm.
1: So ein Salsa-Abend zum Beispiel mal. Ja, da geht man hin und man kann halt keinen Salsa tanzen.
0: Mhm.
1: Da wird es auch unangenehm, wenn man dann es doch macht mit irgendwelchen Personen und dann geht es schief, aber es ist lustig.
0: Mhm. Ja. Ja, ich glaube, es könnte auch so ein Sommer der Sidequests werden, wenn ich so drüber nachdenke. Also weißt du, auch mal irgendwie zufällig Leute 1-2 Tage besuchen, so am Wochenende. einfach mal so ein bisschen in die Woche reinleben und sich vielleicht ein paar neue Hobbys zulegen. Ja, sowas wie Salsa oder so. Hm. Sehe ich ein bisschen.
1: Oder? Ja. Ist eigentlich cool. Und ich finde auch Sidequest guter Stichpunkt. Also wenn man auch wirklich sich mit Freunden trifft, dass man vielleicht einfach sagt, wir machen eine Sidequest. Mhm. Man klärt es noch nicht genau ab, weil vielleicht die Kapazität noch nicht da ist, das irgendwie genau zu planen. Aber dann wird gesidequestet. Und ich glaube, da kann man sich vieles einfallen lassen.
0: Hm. Ja, was ich mir auch immer denke, also ich war ja ein Jahr in Schottland und da haben wir halt immer Ausflüge gemacht, wenn wir freie Tage hatten. Und es war dann auch so, keine Ahnung, das Nachbardorf und da gibt es einen süßen Laden, ist man da hingefahren so. Oder auch mal eine Nacht in so eine Stadt, wo irgendwie am Meer lag, wo man sich dachte, ah, da könnte man mal übernachten. Hm. Und ich denke mir seitdem immer, man könnte ja auch sowas einfach mal hier machen, weil man ist ja oft so in seinen eingefahrenen Kreisen und manches klingt vielleicht auch nicht so spannend auf den ersten Blick, aber das ist ja auch die Schönheit davon. Weißt du, mal in so einen unspektakulären Ort zu fahren und da mal einen Tag zu übernachten oder mal auszuchecken, was es dort gibt, einfach um der Sache willen.
1: Ja, ja. Und das sind meistens eine der besten Abenteuer, oder? Mhm. Weil du hast recht, so beim Reisen macht man das irgendwie eher. Und aber in der Heimat nicht.
0: Also die badischen Locals kennenlernen.
1: Ja, mal irgend so ein altes Restaurant abklappern und gucken, was das Geheimrezept ist.
0: Ja.
1: Klingt gut. Lass uns ein nächstes Lied hören. Joyful von X Ambassadors. Viel Spaß.

0: Das wäre Ma Mère, c'est mon Père von Jasmin.
1: Jawohl.
0: Wunderbares Lied, wundercooles Lied, wollte ich gerade sagen. ja, stark, gefällt mir. Wird in meine Playlist aufgenommen. So wie auch das Lied von letzter Woche habe ich auch.
1: Ach, schön.
0: Genau, jetzt kommt von mir ein Musiktipp. Der kommt von Bukahara. Das ist eine meiner Lieblingsbands. Und von denen hören wir jetzt das Lied No.
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0: lockerer mit No. Ja, hat mir gefallen, dein Musiktipp, muss ich sagen. Gibt mir so ein bisschen Roadtrip-Vibes.
1: Schön.
0: Ja, und ich würde sagen, das war's schon, Leute. Das war's mit dem Lösungsgipfel Folge 9 und auch mit dem Lösungsgipfel innerhalb des zweiten Semesters. Es wird natürlich weitergehen, keine Sorge. Und bevor ich hier mich verabschiede, zeige ich noch das nächste Lied an. Wir hören jetzt nämlich zum Schluss noch einmal Bruckner, Für immer hier.
1: Ja, aber warte kurz. Oh. Das Haiku. Okay, bist du bereit?
0: Ich bin ready.
1: Roboter im Wald. Ist das nicht ein bisschen random? Oh, no shit, Sherlock.

0: Ja, und damit herzlich willkommen zu unserer diesjährigen Sommersendung vom Bachelor- und Masterstudiengang. Genau, ich bin Kassian, ich habe die Ehre, die erste halbe Stunde mit euch hier erleben zu dürfen und ich habe richtig Bock. Um euch einen kleinen Einblick zu geben, wie es denn jetzt hier die nächsten zwei Stunden ablaufen wird. Und zwar, alle Studis kommen im Nachhinein immer hier rein, zu mir ins Studio oder zu den anderen drei ModeratorInnen und werden über ihre Texte, die wir über das Semester lang eingesprochen haben, werden über diese Texte was sagen. Und ich bin mir sicher, da sind Höhen und Tiefen dabei, die Texte sind witzig, manchmal traurig, da ist alles dabei. Aber der erste Text zum Reinstarten ist von Janina und es ist Pippi Langstrumpf. Und dazu könnte ich euch nur sagen, jetzt stellt euch mal ein Mädchen vor, das so frei ist, dass es keine Grenzen kennt. Keine Hausaufgaben, keine Verbote, einfach nur Abenteuer pur. Genau, Astrid Lindgrens Pippi Langstrumpf ist mehr als nur eine Kunstbuchfigur. Sie ist das Symbol für den Mut. Und um der Welt von Villa Kunterbunt ein bisschen näher zu kommen, habe ich jetzt bei mir Janina im Studio. Hallo Janina.
1: Hi Kassian.
0: Na, wie geht's dir so an diesem schönen Tag?
1: Ja, mir geht's sehr gut. Es freut mich sehr, dass ich diese Möglichkeit habe, hier zu sprechen mit dir und auch, dass ich die Möglichkeit habe, nächste halbe Stunde zu moderieren. Also sehr gut.
0: Und du hast jetzt den Text Pippi Langstrumpf eingesprochen, den wir gleich hören werden. Und dazu will ich dir noch eine kleine Frage stellen. Was findest du denn am besten an Pippi Langstrumpf?
1: Ich kann sagen, dass Pippi ist mein Vorbild. Weil wenn wir ganz genau auf die schauen, sie ist wirklich nicht das stärkste und das glücklichste Mädchen der Welt. Ich finde ihre Geschichte echt dramatisch, aber sie ist sehr mutig und sie lächelt immer und sie hat einen guten Humor und deshalb, ja, sie ist mein Vorbild und ich mag das an Menschen.
0: Alles klar. Danke dir, Janina. Wir hören jetzt deinen Text Pippi Langstrumpf von Astrid Lindgren. Viel Spaß.
1: Hallo, mein Name ist Pipilota Viktualia Rolgardina Pfefferminz Ephraims Tochter Langstrumpf. Aber das dauert zu lange, um es jedes Mal auszusprechen. Also nennt mich einfach Pippi. Ich wohne ganz allein in der Villa Kunterbunt. Naja, nicht ganz allein, Herr Nilsson, mein kleiner Affe, und mein Pferd kleiner Onkel sind ja auch noch da. Meine Mama ist ein Engel im Himmel und mein Papa ist ein Seekönig auf einer Takatuka-Insel. Das ist doch toll, oder? Ich muss nie ins Bett, wenn ich nicht will. Und ich darf den ganzen Tag rückwärts gehen, wenn mir danach ist. Warum ich rückwärts gehe? Na, wir leben doch in einem freien Land, oder? Darf man hier etwa nicht gehen, wie man will? In Ägypten gehen alle Leute so und niemand findet das komisch. Und wisst ihr was? Ich bin das stärkste Mädchen der Welt. Ich kann mein Pferd hochheben, als wäre es ein kleiner Hund. Wollt ihr mal sehen? Aber wisst ihr was? Heute mache ich das lieber nicht. Man muss seine Kräfte ja sparen, nicht wahr? Mein Pferd hat heute Morgen auch ein bisschen schlechte Laune. Ich glaube, er hat schlecht geschlafen. Und man soll ja niemanden hochheben, der schlechte Laune hat. Das bringt Unglück. Das hat meine Großmutter immer gesagt. Meine Großmutter, müsst ihr wissen, war die wunderbarste Frau der Welt. Sie lebte in einem riesigen hohlen Baum im tiefsten Dschungel. Sie war so stark, dass sie Kokosnüsse mit den bloßen Zehen knacken konnte. Krrk! Und schon war sie offen. Und sie hatte einen Bart. Ja, einen richtigen langen grauen Bart. Sie sagte immer, Pipilota, ein Bart ist das Praktischste, was es gibt. Man kann darin wunderbar seine Sticknadeln auch bewahren oder im Winter die Nase darin wärmen. Sie war echte Dame, meine Oma. Einmal hat sie sogar gegen einen Hai gekämpft, nur weil er ihren schönsten Sonnenhut weggeschnappt hat. Sie hat ihn so lange am Schwanz gezogen, bis er den Hut wieder ausgespuckt hat. Und eine goldene Taschenuhr obendrein. Ja, solche Leute gibt es heute kaum noch. Aber ich versuche, ihre Ehre zu machen. Man tut, was man kann, oder?

0: Ja, nochmal danke an Niki für ihren schönen Text Fernsehen als Kind, ja. Der Fernseher, der immer als Medium immer mehr verschwindet, ein Medium, was schon länger verschwunden ist, sind Briefe. Und manche Briefe sind nie abgeschickt worden und gerade deshalb gehören sie heute zur Weltliteratur. Franz Kafka schrieb einen Brief an den Vater im Jahr 1919. Darin versuchte er, die schwierige Beziehung zu seinem Vater zu erklären, geprägt von Angst und Schuldgefühlen. Dem Wunsch, endlich verstanden zu werden und einfach mal zu leben. Der Brief ist ein sehr persönliches Dokument, zugleich aber auch ein eindrucksvolles literarisches Zeugnis über Familie, Autorität und das Ringen um die eigene Stimme. Das Verhältnis zu den eigenen Eltern ist nicht immer leicht. Umso seltener ist so ein persönlicher Eindruck. Und ein bisschen näher bringt uns Mathis an den Text, an den Brief. Hallo Mathis, na, wie geht's dir?
1: Hi. Hi, servus.
0: Ja, Mathis, ich würde dich jetzt noch eine kleine Sache über den Brief fragen, den wir gleich hören. Ich bin mir sicher, du hast es ziemlich gut gerockt. Franz Kafka ist ja nicht das Einfachste zu lesen. Oh. Und was wir gleich hören, ist ja wirklich ein echter Brief an seinen Vater. Was an dem Brief ist denn so besonders, dass du den gewählt hast?
1: Ja, also ja, erstmal, du hast total recht. Kafka ist immer so ein super schwerer Text, ne? Der ist so sehr, sehr ausschweifend in seinen Sätzen. Ja, was den Brief für mich so besonders macht, ist, also wie du ja schon selber gesagt hast, den Brief gibt es ja wirklich, das hat er ja jetzt nicht zum Spaß geschrieben, sondern er hat wirklich ein schwieriges Verhältnis zu seinem Dad und hat wirklich versucht, mit dem Brief sich zu erklären oder vielleicht auch so ein Problem zwischen den beiden zu klären. Und den Brief, also was für mich besonders macht, ist, dass er den Brief seiner Mutter gegeben hat, weil er sich schon nicht getraut hat, den selber zu überbringen. Und die Mutter hat den gelesen und ihm dann den Brief zurückgegeben. Also tatsächlich, der Brief hat es niemals zu dem Vater geschafft. Und ich finde es so interessant, weil so Familienverhältnisse irgendwie, ich bin selber immer davon ausgegangen, dass so Familie, das passt so. Aber gerade das Verhältnis zu seinem Vater ist dann doch irgendwie oft, also man kann sehr leicht anecken so.
0: Also würdest du sagen, hat er dich auch emotional gepackt ein bisschen?
1: Ja, schon. Also ich kann so ein bisschen relaten auch so. Also natürlich nicht in dem Extrem und auch nicht in dem Sprachumfang, wie das Kafka macht. Aber ich weiß nicht, ich hatte nicht unbedingt immer das allerbeste Verhältnis zu meinem Dad. Gerade auch, weil er mein Trainer war. Und das sind dann immer so Dynamiken, das macht es irgendwie immer so ein bisschen kompliziert. Aber wir haben es geschafft, uns auszusöhnen. So. Aber das ist nicht immer selbstverständlich. Das sind dann immer so Dynamiken, das macht es irgendwie immer so ein bisschen kompliziert. Aber wir haben es geschafft, uns auszusöhnen. So. Aber das ist nicht immer selbstverständlich.

Dir hat sich die Sache immer sehr einfach dargestellt. Wenigstens soweit du von mir und ohne Auswahl vor vielen anderen davon gesprochen hast. Es schien dir etwa so zu sein. Du hast dein ganzes Leben lang schwer gearbeitet, alles für deine Kinder, vor allem für mich geopfert. Ich habe infolgedessen in Saus und Braus gelebt, habe vollständige Freiheit gehabt zu lernen, was ich wollte, habe keinen Anlass zu Nahrungssorgen, also zu Sorgen überhaupt gehabt. Du hast dafür keine Dankbarkeit verlangt. Aber doch wenigstens irgendein Entgegenkommen, Zeichen eines Mitgefühls? Stattdessen habe ich mich seit jeher vor dir verkrochen. In mein Zimmer. Zu Büchern. Zu verrückten Freunden. Zu überspannten Ideen. Offen gesprochen habe ich mit dir niemals. In den Tempel bin ich nicht zu dir gekommen. In Franzens Bad habe ich dich nie besucht. Auch sonst nie Familiensinn gehabt. Um das Geschäft und deine sonstigen Angelegenheiten habe ich mich nicht gekümmert. Die Fabrik habe ich dir aufgehalst und dich dann verlassen. Ottla habe ich in ihrem Eigensinn unterstützt. Und während ich für dich keinen Finger rühre, nicht einmal eine Theaterkarte bringe ich dir, tue ich für Freunde alles. Fasst du dein Urteil über mich zusammen, so ergibt sich, dass du mir zwar etwas geradezu Unanständiges oder Böses nicht vorwirfst, mit Ausnahme vielleicht meiner letzten Heiratsabsicht, aber Kälte, Fremdheit, Undankbarkeit. Und zwar wirfst du es mir so vor, als wäre es meine Schuld. Als hätte ich etwa mit einer Steuerdrehung das Ganze anders einrichten können, während du nicht die geringste Schuld daran hast. Es wäre denn die, dass du zu gut zu mir gewesen bist.

0: Klasses, die Sommersendung und ich bin Janina. Ihr seid beim Junge Kulturkanal und wir freuen uns sehr, dass ihr heute bei diesem besonderen Ereignis dabei seid. In diesem Semester haben wir intensiv an unseren Texten gearbeitet und diese Texte sind das Herzstück unserer heutigen Sendung. Und wir möchten euch diese Ergebnisse jetzt präsentieren und wünschen euch viel Spaß beim unserem Programm. Und unser nächstes Thema ist das Meer. Dazu ist jetzt Marc bei mir im Studio. Marc hat einen Ausschnitt aus dem Klassiker Der alte Mann und das Meer von Ernest Hemingway ausgewählt. Und Marc, hallo.
1: Hi.
0: Erzähl uns doch kurz, um was geht es in dieser Erzählung?
1: Genau, also eigentlich genau darum, wie es im Titel steht, einen alten Mann und das Meer. Der Hauptcharakter, der alte Mann, ist und heißt Santiago. Der ist ein Fischer in Kuba und fährt jeden Tag aufs Meer hinaus, um da Fische zu fangen. Das wird man gleich im Text hören. Der ist nicht ganz so erfolgreich in letzter Zeit. Das will ich aber jetzt mal nicht spoilern. Dabei gibt es auch verschiedene Bedeutungsebenen. Also einmal eine religiöse, die Hemingway rein verwoben hat. Eine Intertextualität mit vielen biblischen Versen zum Beispiel. Aber auch die Natur. Die Rolle des Menschen in der Natur spielt eine sehr große Rolle. Dann hat er auch noch gesellschaftskritische Aspekte reingemacht. Also so eine Gemeinschaft versus Einzelkämpfer-Art. Und auch autobiografische Aspekte hat Hemingway hereingewoben. Also sehr viel, das an so eine kleine Novelle reingepackt hat. Dafür hat er auch den Pulitzer-Preis gewonnen und ja, auch den Literaturnobelpreis.
0: Und sag mir bitte, gab es den alten Mann denn wirklich?
1: Ja, da wird viel drüber diskutiert und da sind sich auch die Autobiografen nicht so ganz einig. Also es wird spekuliert, dass es Gregorio Fuentes ist. Der wird auch Goyo genannt. Der hat sich um Hemingways Boot in Kuba gekümmert und war 30 Jahre auch Kapitän, der Pilar hieß das Boot. Die wurde ihm auch nach Hemingways Tod sogar vermacht. Er selbst hat das Buch aber zum Beispiel auch nie gelesen, weil er Analphabet war. Er selbst aber, Goyo, sagt, dass die Geschichte wohl nicht so passiert ist, dass er das gar nicht sei und dass das mal mit einer anderen Person passiert sei. Also gibt es ganz viele Mythen und Hemingway selbst bestreitet es komplett und sagt, eine Menge Leute haben behauptet, dieser oder jener sei der alte Mann, es ist eine große Eselei.
0: Danke, Marc. Und dann hören wir jetzt den Ausschnitt.
1: Er war ein alter Mann und fischte allein in einem Boot im Golfstrom. Und seit 84 Tagen hatte er keinen Fisch gefangen. Die ersten 40 Tage hatte ihn ein Junge begleitet. Aber nach 40 Tagen ohne einen einzigen Fisch hatten die Eltern des Jungen gesagt, der alte Mann sei jetzt endgültig und eindeutig Salau, was die schlimmste Form von glücklos ist. Und der Junge war auf ihr Geheiß mit einem anderen Boot gefahren, das in der ersten Woche 3 gute Fische fing. Es machte den Jungen traurig, wenn er sah, wie der alte Mann täglich mit seinem leeren Boot hereinkam und er ging immer wieder hin und half ihm, die aufgeschossenen Leinen oder den Handhaken, die Harpune und das, um den mastgewickelte Segel an Land zu tragen. Das Segel war mit Mehlsäcken geflickt und eingerollt sah es wie die Flagge einer unabänderlichen Niederlage aus. Der alte Mann war dünn und hager, mit tiefen Falten im Nacken. Auf den Backenknochen hatte er die dünnen braunen Flecken von harmlosen Hautkrebs, den die Sonne durch die Spiegelung auf tropischen Meeren verursacht. Die Flecken bedeckten beide Seiten seines Gesichts und an seinen Händen hatte das Hantieren mit schweren Fischen an der Leine tiefe Spuren hinterlassen. Aber keine dieser Narben war frisch. Sie waren so alt wie Erosion in einer fischlosen Wüste. Alles an ihm war alt. Bis auf die Augen. Und die hatten die gleiche Farbe wie das Meer und waren heiter und unbesiegt. Santiago, sagte der Junge zu ihm, als sie das Ufer emporklomm, von dem das kleine Boot heraufgezogen wurde. Darf ich dich in die Terrace zu einem Glas Bier einladen? Und dann bringen wir das Zeug nach Hause? Warum nicht, sagte der alte Mann. Unter Fischern. Sie saßen in der Terrace und viele Fischer hänselten den Mann. Aber er wurde nicht ärgerlich. Einige von den alten Fischern blickten ihn an und waren traurig. Aber sie zeigten es nicht und sie sprachen höflich über die Strömungen und die Tiefen, in denen sie ihre Leinen treiben ließen und über das gute Wetter und all das, was sie gesehen hatten. Die Fischer, die an diesem Tag Erfolg gehabt hatten, waren schon zurück und hatten ihre Marlins ausgeschlachtet und trugen sie in voller Länge über 2 Planken gelegt, an deren Ende je 2 Männer unter voller Last fangten, zur Fischhalle, wo sie auf den Eiswagen warteten, der sie auf den Markt in Havanna bringen sollte. Alle, die Haie gefangen hatten, brachten sie in die Haifischfabrik auf der anderen Seite der Bucht, wo wo man sie mit einem Tafelblock hochzog, ihre Lebern entfernte, ihre Flossen abschnitt und sie enthäutete und ihr Fleisch zum Einsalzen in Streifen schnitt. Wenn der Wind von Osten stand, kam ein Gestank von der Haifischfabrik her über den Hafen, aber heute spürte man nur eine leise Andeutung von dem Geruch, weil der Wind nördlich gedreht und dann nachgelassen hatte und es war angenehm und sonnig in der Terrasse.

0: Als nächstes kommt das Buch Windstärke 17. Das ist der zweite Teil von 22 Bannen. In diesem Buch geht es um Ida. Sie ist kleine Schwester von Tilda und jetzt 21 Jahre alt. Und ich habe hier Nika aus dem zweiten Bachelor und sie hat den Text für uns aufgenommen. Das Buch ist ihr absolutes Lieblingsbuch. Nika, hallo und sag mal bitte, welche Themen behandelt das Buch?
1: Also es geht um Verlust, Neubeginn und um die Menschen, die Ida auf ihrem Weg begleiten. Die Story spielt auf Rügen, weil Ida einfach raus musste aus ihrer Heimatstadt. Und dort verarbeitet sie vor allem Gefühle wie Trauer, Schuld und Wut. Auf der Buchrückseite steht, ein Roman wie ein Orkan. Und ich finde, das trifft es schon sehr gut.
0: Und was macht dieses Buch für dich so besonders?
1: Also einerseits natürlich wegen der Story. Man kennt die junge Ida ja schon aus 22 Bahnen und jetzt sieht man ihre Entwicklung, also ihre Seite der Geschichte. Aber vor allem liebe ich die Ehrlichkeit, mit der Caroline Wahl schreibt. Sie gibt mit ihren Worten einen fast schonungslosen Einblick in die menschliche Seele. Und ich finde, auch hier passt ein Zitat ganz gut, und zwar eins von Benedikt Wells. Caroline Wahl findet das Besondere im Alltäglichen und das Tröstliche im Schmerzvollen. Also ich würde sagen, die Beschreibungen sind das, was das Buch für mich so besonders macht.
0: Super, dann hören wir jetzt mal rein.
2: Die Stille ist viel zu laut, als der Wecker am nächsten Tag klingelt. Der Sturm ist verschwunden, als wäre er nie da gewesen. Ich schlüpfe in Badeanzug und Pullover. Draußen Nebel, leichter Nieselregen. Perfektes Schwimmwetter, wobei eine unheimliche Stimmung in der Luft liegt. Wegen des dunklen Nebels und der Stille macht sich das Meer heute kaum bemerkbar. Ich gehe barfuß in den nassen Sand und irgendwann liegt sie dann ganz still direkt vor mir. Die Ostsee. Glatt und gefährlich friedlich. Ich traue mich nicht, in sie hineinzurennen. Es würde mich nicht wundern, wenn sie voller Gift wäre oder ein Seeungeheuer unter der glänzenden Oberfläche auf mich warten würde. Aber dann soll es eben so sein, denke ich, und laufe langsam in das eiskalte Wasser. Schritt für Schritt spüre ich, wie sich die Kälte durch meinen Körper nach oben frisst und warte auf das Ungeheuer, das mich töten will. Es kommt kein Ungeheuer, das mich töten will. Ich tauche ein und tauche ab. Heute ist es leicht, einen Rhythmus zu finden. Ich gebe dem Meer alles, was ich habe, damit mein Körper warm und leer wird, kraule immer weiter, so weit ins offene Weite wie nie zuvor. Die Gedanken und der Schmerz laufen aus meinem Körper raus, rein in die stille Ostsee. Und ich frage mich, ob sie jetzt laut ist und schreit. Ich spüre, dass ich nicht mehr lange kann, dass Arme, Beine und Atem zu schwer werden, die Strecke, die ich zurückgelegt habe, zu lang wird und ich weiß, dass jetzt der Zeitpunkt ist, zu wenden. Ein klitzekleines Stück noch ein klitzekleines Stück. Ich wende. Lasse mich mit Hilfe von letzten kraftlosen Zuckungen wie eine leere Tüte zurück Richtung Ufer treiben, versuche mich aufs Wasser zu legen und denke an Tilda. Im Schwimmbad ist sie immer 22 Bahnen geschwommen. Ich konnte das nie, eine bestimmte Anzahl von Bahnen schwimmen. Ich kann nicht mitzählen, weil mein Kopf nicht funktioniert, wenn ich schwimme. Deswegen mache ich es ja. Bei Wettkämpfen habe ich auch nicht mitgezählt. Einfach bis zum Pfeifen durchgezogen, der Kopf aus. Erschöpft lasse ich mich in den Sand fallen, decke mich mit meinem Pullover zu und schaue in den grauen Himmel. Meine Arme und Beine kribbeln. Kleine Regentropfen laufen über mein Gesicht. Oder ist es der Nebel, der zu Boden fällt?

0: Es geht weiter bei der wunderbaren Sommersendung hier beim Junge Kulturkanal. Als nächstes kommen wir zu einem Trickstimmentext. Der Jeremias aus dem zweiten Bachelor liest nämlich ein Stück aus dem Fantasy-Buch Woodwalkers vor. Hallo Jeremias, schön, dass du da bist. Sag mir bitte, wieso hast du den Trickstimmentext gewählt?
1: Ja, also wir haben ja verschiedene Texte eingesprochen und ich hatte einfach an diesem Trickstimmtext richtig viel Spaß. Also ich fand, es war einfach mal was ganz Besonderes, mal was ganz Neues, sich die einzelnen Figuren zu überlegen und einfach diese verschiedenen Stimmen zu überlegen, was sagt man da, wie spricht man die aus, wie hoch oder tief oder grunzt man so. Und es war einfach was ganz Neues und sehr, sehr cool. Und auch im Sendestudio hier hat mir das extrem Spaß gemacht, das aufzunehmen, weil man einfach so richtig tief in diese Rollen reinschlüpfen musste. Und das habe ich noch nie so zuvor gemacht. Das war echt richtig besonders. Und halt auch die Geschichte liegt mir am Herzen, weil Woodwalkers, das habe ich jetzt vor einigen Jahren schon, aber als Jugendlicher, als Kind, Jugendlicher sehr, sehr gerne gelesen. Und war einer meiner Lieblingsbücher, deswegen habe ich da direkt dran gedacht, dass ich ja das machen könnte. Und weil es natürlich auch passt mit den verschiedenen Tieren und so. Und da, wo wir jetzt gleich reinhören, kommt der Protagonist an seinem ersten Tag in der Schule an. Und ja.
0: Ja, dann hören wir.
1: Ich musterte ihn und sein Rudel, das kräftige, indianisch aussehende Mädchen mit den schmalen, dunklen Augen, das neben Jeffrey stand wie ein Leibwächter, war sicher ein Beta-Wolf. Und der Junge auf seiner anderen Seite, ein großer Blonder, war wohl ein zweiter Beta-Wolf. Er war gebaut wie eine Blanierraupe und wahrscheinlich enorm stark, obwohl er ein bisschen verpennt wirkte. Der dritte Kerl war garantiert der Omega-Wolf, der mit dem niedrigsten Rang. Sein Fresschen bekommt er immer als letzter. Er war ziemlich mickrig geraten und seine bräunlichen Haare sahen aus, als hätte sich ein besoffener Friseur daran ausgetobt. Seine Augen funkelten schlau, aber bösartig. »Das Kätzchen hat Schiss, das sieht doch jeder«, stichelte er. Instinktiv fauchte ich ihn an. Ups, das hatte ich eigentlich gar nicht vorgehabt. Ich hatte vorgehabt, ruhig und gelassen zu bleiben. Jeffrey brach in Lachen aus. »Ganz schön böse, der Kleine, wie süß«, jemand zupfte mich am Ärmel. »Meine neue Freundin Holly.« »Lieber keine Beißerei, Carrick«, flüsterte sie besorgt. »Sonst bekommst du noch einen beknackten Verweis. Das wollen die doch nur.« Die Wölfe lachten noch mehr. »Hey, schaut mal, der lässt sich von einem Hörnchen beraten«, jaulte Jeffrey. »Habt ihr das gesehen? Ist das nicht irre witzig?« Wütend spannte ich alle Muskeln an, bereit, in meine anderen Gestalt loszuspringen. Die würden schon sehen, wie witzig es ist, von einem Berglöwen angegriffen zu werden. Doch plötzlich legte sich eine Hand auf meine Schulter, hielt mich mit eisenhartem Griff zurück. »Schluss jetzt, sofort«, dröhnte es mir in den Ohren. »Ab in den Klassenraum, ihr alle, aber Dalli!« Ich drehte mich halb um und blickte hoch zu einem drahtigen Erwachsenen, der garantiert ein Lehrer war. Er hatte kluge Augen, ein Schnurrbart in der Farbe von Biberfell und hatte schlecht rasierte Wangen, auf denen man noch die Stoppeln sah. Sein Hemd und Cowboy-Stiefel-Outfit erinnerte mich an Andrew Milling, doch der hatte ein blütenweißes Hemd angehabt, kein rot-weiß-braun kariertes. »Jeffrey, Tikani, Cliff, Bo, auch ihr seid gemeint«, sagte der Lehrer in scharfem Ton, denn meine Feinde standen immer noch da und feixten. »Ja, Mr. Bridger«, erwiderte Jeffrey und schaffte es irgendwie, das frech klingen zu lassen. Dann trollte er sich mit seinem Rudel. Auch die anderen Schüler hatten es auf einmal eilig. Nur ich blieb, wo ich war. Das ging gar nicht anders. So dermaßen fest wurde ich an der Schulter festgehalten. »Du hattest hoffentlich nicht vor, dich zu verwandeln?«, fragte mich Bridger streng, als die anderen weg waren. »Hast du nicht in der Schulordnung gelesen, dass Schüler sich während der Schulzeit nur mit Erlaubnis eines Lehrers verwandeln dürfen?« »Ups«, Die Schulordnung war wohl in dem Papierstapel gewesen, den Melissa Clearwater in die Hand gedrückt hatte. Nein, noch nicht, sagte ich kleinlaut. Ich bin erst heute angekommen und...
2: Und ich glaube, du warst auch drauf und dran, Regel 5 zu verletzen, fuhr Butcher fort. Sie lautet, Kämpfe zwischen den Schülern sind nur im Kampfunterricht erlaubt.
1: Oh, war das Einzige, was mir dazu einfiel.

0: Mein Kommilitone Jamie hat uns einen Ausschnitt aus dem Buch Auf Erden sind wir kurz grandios von Ocean Wong mitgebracht. In diesem Roman schreibt das der Erzähler einen sehr persönlichen Brief an seine Mutter. Sie kann nicht lesen, deshalb wird sie diesen Brief nie selbst lesen können. Es ist eine Geschichte über Trauma, Migration und Identität. Jamie, hallo, schön, dass du da bist. Und sag mal, was macht dieses Text für dich so besonders?
1: Ja, hallo Janina. Ich finde die Form, in der der Text geschrieben ist, sehr besonders. Also es ist ja doch eher ungewöhnlich, dass ein ganzes Buch in der Form von einem Brief geschrieben ist. Und für mich fühlt sich das sehr intim an, das zu lesen, weil man halt viele Details über die Beziehung zwischen Mutter und Tochter erfährt, die man vielleicht sonst nicht gewusst hätte. Und ja, ich finde dieses Nebeneinander von diesen brutalen und aber auch zarten Passagen sehr besonders. Also es gibt wirklich Stellen, die tun weh zu lesen, in denen es auch um Trauma und Gewalt geht, aber dann auch Passagen, die voller Liebe sind und auch wieder Hoffnung machen.
0: Sehr schön. Dann hören wir jetzt mal rein.
1: Ma, ich schreibe, um dich zu erreichen. Auch wenn jedes Wort auf dem Papier ein Wort weiter weg ist von dort, wo du bist. Ich schreibe, um zu jenem Mal an der Raststätte in Virginia zurückzukehren, als du voller Entsetzen den ausgestopften Hirschkopf angestarrt hast, der über dem Getränkeautomaten bei den Toiletten hing. Sein Geweih überschattete dein Gesicht. Im Auto hast du immer noch den Kopf geschüttelt. Ich verstehe nicht, warum die Leute sowas machen. Sehen die denn nicht, dass es ein totes Tier ist? Eine Leiche sollte verschwinden, nicht für immer so feststecken. Ich denke jetzt an diesen Hirsch, wie du in seine schwarzen Glasaugen gestarrt und dich selbst, deinen ganzen Körper, verzerrt in diesem leblosen Spiegel gesehen hast. Wie es nicht die Groteske zur Schaustellung eines geköpften Tieres war, die dich so auffüllte, sondern dass die Ausstopfung einen Tod verkörperte, der nicht enden würde. Einen Tod, der ununterbrochen stirbt, während wir auf dem Weg zur Toilette daran vorbeigehen. Ich schreibe, weil man mir gesagt hat, niemals einen Satz mit weil anzufangen. Aber ich wollte keinen Satz bilden. Ich wollte freikommen. Weil Freiheit, so heißt es, nur der Abstand zwischen dem Raubtier und seiner Beute ist. Herbst. Irgendwo über Michigan macht sich eine Kolonie Monarchfalter von über 15.000 Schmetterlingen auf ihre jährliche Wanderung nach Süden. Im Laufe von 2 Monaten, zwischen September und November, ziehen sie von Südkanada und den Vereinigten Staaten aus, immer einen Flügelschlag nach dem anderen, zur Überwinterung nach Zentralmexiko. Sie lassen sich zwischen uns nieder, auf Fensterbänken und Maschendrahtzäunen, Leinen wie weich gezeichnet vom eben noch hängenden Gewicht der Wäsche, auf der Motorhaube eines verblichenen blauen Chevy. Ihre Flügel schließen sich langsam, als würden sie fortgeräumt, ehe sie einmal zusammenschnellen, in den Flug hinauf. Eine einzige Nacht Frost kann eine ganze Generation auslöschen. Leben wird so zu einer Frage der Zeit, des richtigen Zeitpunkts. Jenes Mal, ich war 5 oder 6 und wollte dir einen Streich spielen, sprang hinter der Tür im Flur hervor und rief: Bumm! Du hast aufgeschrien, dein Gesicht verzerrt und verhakt, bist dann in Schluchzen ausgebrochen und hast die Hand in der Brust verkrallt, dich nach Luft schnappend gegen die Tür gelehnt. Ich stand verblüfft da. Mein Spielzeughelm auf dem Kopf verrutscht. Ich war ein amerikanischer Junge, der nachäffte, was er im Fernsehen sah. Ich wusste nicht, dass der Krieg immer noch in dir war, dass es überhaupt einen Krieg gegeben hatte. Dass er einmal hineingelangt, nie mehr weggeht, aber doch nur widerhallt, als Geräusch, das das Gesicht deines eigenen Sohnes formt. Bumm. Jenes Mal, als ich in der 3. Klasse mit Hilfe von Mrs. Callahan, meiner Englischlehrerin im Förderunterricht, das erste Buch las, das ich wirklich mochte. Ein Kinderbuch namens Donnerkuchen. In der Geschichte entdecken ein Mädchen und seine Großmutter, wie sich am grünen Horizont ein Sturm zusammenbraut. Doch anstatt die Rollladen herunterzulassen oder die Türen mit Brettern zu vernageln, machen sie sich daran, einen Kuchen zu backen. Etwas lichtete sich in mir bei dieser gefährlichen und doch kühnen Missachtung gesunden Menschenverstands. Während Mrs. Callahan hinter mir stand, ihr Mund an meinem Ohr, wurde ich tiefer in den Strom der Sprache hineingesogen. Die Geschichte entrollte sich. Der Sturm grollte herein, während sie sprach, grollte dann noch einmal, wenn ich die Worte wiederholte. Einen Kuchen backen im Auge des Sturms. sich mit Zucker nähern am Abgrund der Gefahr.

0: Letters from the Day von Vasir Project. Jetzt geht es weiter. Hier beim Jungen Kulturkanal und der wunderschöne Sommersendung. Ich mache weiter hier in der Moderation. Ich bin Jeremias Börsig und ich hoffe, ihr hattet schon einen wunderschönen Tag. Weiter geht's mit Erich Kästner. 8 Jahre zusammen und dann einfach vorbei. Kein Streit, kein Drama, es ist einfach weg. Erich Kästner über das Ende einer Liebe ganz nüchtern betrachtet. Sachliche Romanze heißt es. Leandro ist hier bei mir vom zweiten Bachelor. Wieso hast du dir diese Ballade ausgesucht?
1: Ja, hallo. Also ich bin erstmal bei der Suche irgendwie auf Erich Kästner gekommen, weil wir den auch mal in der Schule hatten im Unterricht und die Gedichte von ihm, beziehungsweise alles, was er irgendwie geschrieben hat, verfasst hat, das ist mir irgendwie nachhaltig hängen geblieben. Und dann habe ich diese Ballade entdeckt und die ist nicht besonders lang. Das hat mich aber total gereizt. Vor allem habe ich an dem Stück bewundert, wie kurz es ist und wie viel Botschaft da drin verpackt ist. Aber auch mit so Bildern, die er irgendwie kreiert hat, die einfach sehr leicht zu verstehen sind. Also zum Beispiel, nebenan übt ein Mensch Klavier. Da kommen so viele Assoziationen in mir zusammen, so viele Bilder, die sich da entwickeln in meinem Kopf. Und diese kleinen Sachen einfach, die diese Sätze irgendwie in einem auslösen, das hat mich bewundert, das hat mich einfach fasziniert. Und deswegen habe ich das, glaube ich, halt auch ausgesucht.
0: Ja, das klingt sehr, sehr spannend und als hättest dich wirklich sehr, sehr emotional auch berührt.
1: Mhm. Ja, total. Es ist kurz, es sind kleine, kurze Sätze, aber die haben so eine emotionale Kraft und Power. Genau, deswegen habe ich mir das ausgesucht.
0: Super, dann hören wir jetzt von Erich Kästner Sachliche Romanze.
1: Als sie einander 8 Jahre kannten. Und man darf sagen, sie kannten sich gut. Da kam ihre Liebe plötzlich abhanden, wie anderen Leuten ein Stock oder Hut. Sie waren traurig, betrugen sich heiter, versuchten Küsse, als ob nichts sei, und sahen sich an und wussten nicht weiter. Da weinte sie schließlich, und er stand dabei. Vom Fenster aus konnte man Schiffen winken. Er sagte, es wäre schon 3:45 und Zeit, irgendwo Kaffee zu trinken. Nebenan übte ein Mensch Klavier.

0: Als ich nichts hatte von Zaccavelli, von dem Beitrag hat von Leandro. Hier geht's jetzt weiter mit einem Buch von Jean Didion, Das Jahr magischen Denkens. Das ist ein autobiografischer Text über Trauer und darüber, wie man versucht, sich nach einem schweren Verlust weiterzuleben. Aber der Titel klingt ja erstmal sehr rätselhaft. Lilly ist bei mir hier im Studio. Was bedeutet magisches Denken überhaupt?
1: Ja, mit dem magischen Denken beschreibt Didion so einen Zustand, den man erlebt nach einem schweren Verlust. Da weiß man zwar rational, was gerade passiert ist, aber man kann es einfach emotional noch nicht akzeptieren. Und genau in dem Buch weiß Didion, dass ihr Mann gestorben ist, aber sie ertappt sich trotzdem immer wieder mit dem Gedanken dabei, dass ihr Mann noch zurückkommen könnte. Und das ist wohl eine Erfahrung, die sehr viele Menschen machen, nachdem man in so einer Situation nach schwerem Verlust.
0: Und wieso hast du das Buch ausgewählt? Also hast du irgendeinen Bezug dazu oder magst du einfach nur, wie es geschrieben ist?
1: Ja, ich mag vor allem ihre Sprache sehr gerne. Didion ist ja auch Journalistin und ich finde, sie schafft es, über Trauer zu schreiben, ohne kitschig zu werden. Und sie hat einfach so eine sehr klare, analytische Sprache und es ist trotzdem emotional sehr mitreißend und damit kann ich sehr gut resonieren.
0: Das klingt auf jeden Fall nach einem sehr schönen Buch, fast empfehlenswert. Danke dir, Lilly. Und jetzt hören wir erstmal einen Auszug dazu. Und diesen ist direkt das Anfang des Buches.
1: Das Leben ändert sich schnell. Das Leben ändert sich in einem Augenblick. Man setzt sich zum Abendessen und das Leben, das man kennt, hört auf. Die Frage des Selbstmitleids. Das waren die ersten Worte, die ich schrieb, nachdem es passiert war. Das Datum der Microsoft Word-Datei im Computer, Notizen zur Veränderung.doc, lautet 20. Mai 2004, 22.22 Uhr. Aber in diesem Fall hatte ich die Datei nur geöffnet und reflexartig auf Speichern gedrückt, als ich sie wieder schloss. Ich hatte an dieser Datei im Mai nichts geändert. Ich hatte an der Datei nichts mehr geändert, seit ich diese Worte schrieb, im Januar 2004. Ein, zwei oder drei Tage, nachdem es passiert war. Lange Zeit schrieb ich nichts sonst. Das Leben ändert sich in einem Augenblick. In einem alltäglichen Augenblick. Um mich daran zu erinnern, was mir an dem, was passiert war, das Merkwürdigste erschien, hatte ich irgendwann erwogen, jene Worte hinzuzufügen. Der alltägliche Augenblick. Ich sah sofort, dass es nicht nötig war, das Wort alltäglich hinzuzufügen, denn ich würde es nicht vergessen. Das Wort ging mir nicht mehr aus dem Kopf. Gerade das Alltägliche, das diesem Ereignis vorausgegangen war, hielt mich davon ab, zu glauben, es sei wirklich passiert. Hielt mich davon ab, es anzunehmen, zu verarbeiten, darüber hinwegzukommen. Nichts daran war ungewöhnlich, wie ich jetzt weiß. Im Angesicht der Katastrophe konzentrieren wir uns auf die Belanglosigkeit der Umstände, in denen das Undenkbare passierte. Den klaren blauen Himmel, aus dem das Flugzeug stürzte. Die schnelle Besorgung, die im Straßengraben endete, das Auto in Flammen. Die Schaukeln, wo die Kinder spielten, wie immer, als die Klapperschlange aus dem Efeu schoss. Es war auf dem Nachhauseweg von der Arbeit. Fröhlich, erfolgreich, gesund und dann vorbei, lese ich im Bericht einer Psychiatrieschwester, deren Ehemann bei einem Autounfall ums Leben kam. 1966 interviewte ich viele Leute, die den Morgen des 7. Dezember 1941 in Honolulu erlebt hatten. Ausnahmslos alle begannen ihre Erzählung über Pearl Harbor, indem sie mir erklärten, was für ein gewöhnlicher Sonntagmorgen es gewesen war. Es war ein ganz normaler, schöner Septembertag, sagen die Leute noch immer, wenn sie den Morgen in New York beschreiben sollen, an dem die American Airlines 11 und United Airlines 175 in die Türme des World Trade Centers geflogen waren. Sogar der Bericht der 9/11-Untersuchungskommission begann mit diesem ahnungsvollen und doch nichtssagenden erzählerischen Kommentar. Der Morgen des 11. September 2001, ein Dienstag, brach im Osten der Vereinigten Staaten mit milden Temperaturen und fast wolkenlosen Himmel an.

0: Hallo, ich bin Jamie und ich übernehme an der Stelle die Moderation hier auf dem Jungen Kulturkanal. Und wir haben als nächstes eine Kurzgeschichte von Nadja Einsmann. Die heißt An manchen Tagen. Ella, die den Text gleich liest, ist jetzt hier bei mir im Studio. Hallo Ella.
1: Hallo Jamie.
0: Der Titel ist ja recht offen. Was erwartet denn unsere HörerInnen gleich?
1: Ja, also das ist gar nicht so leicht zu beantworten. Im Kern geht es um eine Person, die sich isoliert von der Außenwelt und sich zurückzieht. Aber warum sie das macht, das bleibt eben offen. Also das wird gar nicht konkret gesagt in der Geschichte. Es kann also irgendwie um ganz, ganz vieles gehen. Vielleicht geht es um Einsamkeit, vielleicht geht es sogar um Depression. Vielleicht hat die Person aber auch einfach nur Liebeskummer oder sie zieht sich für eine Weile zurück, weil die Welt außenrum einfach irgendwie zu viel ist gerade. Jeder kann was anderes von der Geschichte mitnehmen und ich finde, das ist auch das Schöne daran, weil die Geschichte eben offen bleibt und unklar, aber trotzdem jeden anspricht und trotzdem so ein Gefühl auslösen kann. Ich denke, jeder kann sich damit identifizieren, mit diesem Gefühl der Abkapselung, wenn alles einfach einem zu viel wird, wenn auch auf ganz unterschiedliche Weise.
0: Ja, ich würde sagen, hören wir doch einfach mal rein.
1: An manchen Tagen von Nadja Einsmann. An manchen Tagen warte ich, dass etwas passiert. Auf einen Anruf, dass das Haus einstürzt oder der Arzt mir sagt, dass ich nur noch wenige Wochen zu leben habe. Ich sitze im Bett und warte und meine Mutter klopft an die Türe. Zu berichten hat sie nichts. Sei so gut, sagt sie, bring den Müll hinunter. Oder wie wäre es mit einem Spaziergang? Es ist ein wunderbarer Tag, sonnig und die Spatzen pfeifen es von allen Dächern. Nein, rufe ich ihr zu. Durch die geschlossene Türe. Mir ist nicht danach, mir ist nicht nach Welt. Und ich sitze im Bett, der Himmel schaut blau durch mein Fenster oder umwölkt sich und ein Gewitter zieht auf. Mein Bett ist mein Schiff, mein Bett ist mein Floß. Ich treibe dahin Haie und andere Meerestiere unter mir und Sterne und Himmel über mir. Was soll ich unternehmen mit dir, sagt meine Mutter und stellt mir das Abendessen vor die Tür. Keines meiner Kinder, alle sind sie normal und gehen zur Arbeit, gehen morgens aus dem Haus und kehren abends zurück, nur du nicht. Was soll nun werden mit dir? Es gab Zeiten, da ich anders war. Solche Zeiten hat es gegeben. Ausgesprochen lebhaft war ich, keine Aufgabe war sicher vor mir und dann noch, zum bloßen Zeitvertreib, zeichnete ich und voltigierte und focht und tanzte die Nächte durch. Meine Geschwister sahen müde aus, wenn sie von der Arbeit heimkamen. Sie hatten sich das Weiß in ihren Augen blutig gesehen über den Tag und auch ihre Hände waren wund und schmerzen. Mir sah man keine Mühen an. Nie. Ich schwebte über dem Boden, wo andere gingen und dass ich mich bückte, kam nur sehr selten vor. Ja, es hat Zeiten gegeben, da ich anders war und ich traue ihnen nicht nach. Packt eure Herzen in Alufolie, dass sie geschützt sind, wenn ihr aus dem Haus rausgeht und reicht sie nicht frei herum. Es hat Zeiten gegeben, da ich anders war und meine Mutter trauert ihnen nach. Kind, sagt sie. Willst du nicht aufstehen, dass dein Vater mit dir fischen gehen kann und deine Geschwister dir berichten von ihrem Tag? Nein, sage ich, mir ist nicht nach Welt. In meinem Bett sitze ich, dass mein Floß ist und der Seegang ist hoch. Salziger Wind fährt mir durchs Haar und die Wellen überschlagen sich.

0: Als nächstes ein Buch, mit dem die meisten von euch sicher schon mal in Berührung gekommen sind, zum Beispiel als Schullektüre. Es geht um den berühmten Roman Chick von Wolfgang Herndorf. Darin machen sich zwei Berliner Jungs ohne Kompass auf eine Reise. Kassian nimmt uns mit an den Anfang der Geschichte. Kassian, was glaubst du, warum ist Chick gerade bei jungen Leuten so beliebt geworden?
1: Ja, hallo Jamie erstmal. Ja, ich glaube, dass der Roman ziemlich beliebt geworden ist, weil es einfach keine typische Schullektüre ist. Ich denke einfach, diese Jugendsprache, die der Chick und der Mike dort haben, und dieses Rebellische, was einfach in dem Roman vorkommt, da können sich viele Jugendliche hineinversetzen. Also, wie schon gesagt, Freundschaft, so Themen wie Freundschaft, Außenseiter sein oder Familie, das sind einfach Themen, die vor allem so in diesem Alter, 7. Klasse rum, einfach sehr präsent sind. Und deswegen glaube ich, dass das ein sehr beliebter Roman geworden ist.
0: Als nächstes Chick, vorgelesen von Kassian.
1: Tatjana Kosic zum Beispiel ist mir natürlich nicht egal. Obwohl ich jetzt schon ziemlich lange nicht mehr an sie gedacht habe. Aber wo ich auf diesem Hocker sitze und draußen die Autobahn vorbeirauscht und der ältere Polizist steht seit 5 Minuten an der Kaffeemaschine da hinten und füllt Wasser ein und kippt es wieder aus, drückt auf den Schalter und schaut das Gerät von unten an, während jeder Depp sehen kann, dass der Stecker vom Verlängerungskabel nicht drin ist, da muss ich wieder an Tatjana denken. Denn genau genommen wäre ich nicht hier, wenn es Tatjana nicht gäbe. Obwohl sie mit der ganzen Sache nichts zu tun hat. Ist das unklar, was ich da rede? Ja? Tut mir leid. Ich versuch's später nochmal. Tatjana kommt in der ganzen Geschichte überhaupt nicht vor. Das schönste Mädchen der Welt kommt nicht vor. Auf der ganzen Reise habe ich mir immer vorgestellt, dass sie uns sehen kann. Wie wir oben aus dem Kornfeld rausgucken, wie wir mit dem Bündel Schläuche auf dem Müllberg stehen, wie die letzten Trottel. Ich habe mir immer vorgestellt, Tatjana steht hinter uns und sieht, was wir sehen und freut sich, wie wir uns freuen. Aber jetzt bin ich froh,

0: Stellt euch vor, ihr begegnet einer Maus. Aber es ist keine gewöhnliche Maus. Sie ist gefürchtet im ganzen Wald, sogar von einem Monster. Um diese schlaue Maus geht es in unserem letzten Text. Der Gryffalo von Julia Donaldson, vorgelesen von Lukas. Der ist jetzt bei mir hier im Studio. Lukas, hi.
1: Hi.
0: Woher kennst du denn die Geschichte?
1: Ich glaube, ich habe die Geschichte so vor 6 Jahren kennengelernt. Und zwar wollten die Nachbarskinder, da waren sie noch sehr viel jünger als jetzt, eine gute Nachtgeschichte vorgelesen bekommen. Und gerne den Gryffalo. Und ist eine super schöne Geschichte. Und in der Zeit habe ich parallel war ich 2 Semester eingeschrieben in der Uni bei Germanistik. Und dann haben sich meine Freunde einen Running Gag daraus gemacht, dass das letzte Buch, was ich in der Zeit gelesen habe, der Gryffalo war. Und genau, deswegen habe ich die Geschichte gewählt.
0: Ja, dann würde ich sagen, schließt mal die Augen und träumt euch in den Wald. Viel Spaß mit der Gryffalo.
2: Die Maus spaziert im Wald umher. Der Fuchs sah sie kommen und freute sich sehr.
3: Hallo, kleine Maus. Wohin geht die Reise? Bei mir im Bau gibt's Götterspeise.
2: Schrecklich nett von dir, Fuchs. Doch ich sag leider nein. Ich muss schon zum Mittag beim Gryffalo sein.
3: Beim Gryffalo? Sag, was ist das für ein Tier?
2: Den kennst du nicht? Dann beschreib ich ihn dir. Er hat schreckliche Hauer und schreckliche Klauen und schreckliche Zähne, um Tiere zu kauen.
3: Wo triffst du ihn denn?
2: Gleich hier, bei dem Stein. Und Fuchsspeis zu Mittag? Das fände er fein.
3: Fuchsspeis? Nein, danke,
2: rief darauf der Fuchs. Er grüßt zum Abschied und flüchtete flugs. Wie dumm von dem Fuchs. Er fürchtet sich so. Dabei gibt es ihn doch gar nicht, den Gryffalo.
4: Die Maus ging weiter im Wald umher. Das sah eine Eule und freute sich sehr.
5: Wohin, kleine Maus? Komm, mach ein Rast. Ich lade dich zum Tee ein, auf meinem Ast.
2: Ein andermal wäre ich darüber sehr froh. Doch jetzt muss ich weiter zum Gryffalo.
5: Zum Gryffalo? Sag, was ist das für ein Tier?
2: Den kennst du nicht? Dann beschreibe ich ihn dir. Er hat knotige Knie, eine grässliche Tatze und vornem Gesicht eine giftige Warze.
5: Wo triffst du ihn denn?
2: Gleich hier unten am Fluss. Und er isst gerne Eule mit Zuckerguss.
5: Gezuckerte Eule?
2: Schuhu, schuhu, schnell weg,
4: rief die Eule. Fort war sie im Nu.
2: Wie dumm von der Eule. Sie fürchtet sich so. Dabei gibt es ihn doch gar nicht, den Gryffalo.
4: Die Maus ging weiter im Wald umher. Das sah eine Schlange und freute sich sehr.
6: Hallo, kleine Maus. Komm mit in mein Nest. Wir feiern ein Schlangen- und Mäusefest.
2: Wie lieb von dir, Schlange. Ich danke dir schön. Doch ich muss schon zur Feier beim Gryffalo gehen.
6: Beim Gryffalo? Sag, was ist das für ein Tier?
2: Den kennst du nicht? Dann beschreibe ich ihn dir.
6: Er hat feurige Augen, eine Zunge so lang und Stacheln auf dem Rücken. Da wird's einem bang.
2: Wo triffst du ihn denn? Gleich, hier unten am See. Und am liebsten verzehrt er Schlangenpüree.
6: Schlangenpüree? Oh, ich muss schnell nach Haus.
4: Damit glitt sie ins Holz.
6: Mach's gut, kleine Maus.
2: Wie dumm von der Schlange. Sie fürchtet sich so. Dabei gibt es ihn doch gar nicht, den Gryffalo. Oh,
5: wer ist dieses Wesen mit schrecklichen Klauen und schrecklichen Zähnen, um Tiere zu kauen? Mit knotigen Knien einer grässlichen Tatze und vornem Gesicht einer giftigen Warze? Mit feurigen Augen, einer Zunge so lang und Stacheln am Rücken? Da wird's einem bang.
2: Oh Schreck, oh Kraus, ich fürchte mich so. Es gibt ihn doch, den Gryffalo.
4: Der aber sprach,
7: mein Lieblingsschmaus ist Butterbrot mit kleiner Maus.
2: Da sprach die Maus, kann gar nicht sein. Ich bin gefürchtet, bald aus, bald ein. Geh hinter mir. Dann zeig ich's dir. Alle Tiere im Wald haben Angst vor mir.
4: Der Gryffalo musste schrecklich lachen. Dann sagte er,
7: können wir machen.
4: Sie ging eine Weile, da merkte er was.
7: Ich höre ein Zischen da vorne im Gras.
4: Die Maus sah die Schlange und sagte, hallo. Doch die schaute nur auf den Gryffalo.
6: Oh je, leb wohl, du kleine Maus,
4: rief sie. Dann nahm sie schnell Reißaus.
2: Na, sprach die Maus, was sage ich dir?
7: Erstaunlich,
4: sagt das Gryffeltier. Eine Weile, dann hielt er wieder ein.
7: Mir war, als hörte ich jemanden schreien.
2: Bestimmt nur die Eule. Oh, Eule, hallo.
4: Doch die schaute nur auf den Gryffalo.
2: Leb wohl, kleine Maus,
4: rief sie voller Hast und flog zurück auf ihren Ast.
2: Na, sprach die Maus, was sag ich dir?
7: Verblüffend,
4: sagte das Gryffeltier. Eine Weile, dann blieb er wieder stehen.
7: Da vorn auf dem Pfad muss jemand gehen.
4: Die Maus sah den Fuchs und sie sagte, hallo. Doch der schaute nur auf den Griffelo.
3: Zur Hilfe,
7: rief er.
3: Leb wohl, kleine Maus.
4: Dann sprang er zurück in den Schutz seines Baus.
2: Tja, sprach das Mäuschen, was sage ich dir? Alle Tiere im Wald haben Angst vor mir. Und jetzt habe ich Hunger. Mir knurrt schon der Magen. Griffelokrütze könnte ich heute gut vertragen.
7: Griffelokrütze,
4: der Griffelo schaut das Mäuschen an und floh. Im Wald, da hört man niemanden mehr. Die Maus knackt Nüsse und freute sich.

0: Pilgerweg durch Bayreuth von Lex Kaufmann und Frederik Koblitz.
1: Pilgerchor Spracheingabe wurde nicht erkannt. Verbleibende Versuche 2.
2: Ralf, gib doch einfach dein Passwort ein. Du musst nicht jedes verdammte Mal singen.
3: Ja.

0: Pilgerchor-Spracheingabe wurde nicht erkannt. Verbleibende Versuche 1.
1: Oh, bitte, pass auf. Wenn die App gesperrt wird, kommen wir nie zur nächsten Station.
2: Ah, von mir aus. Ah, schau mal, hier ist schon diese Villa Wahnfried. Schnell dran vorbei und zack, sind wir schon bei der Grabstätte.
1: Hoffentlich weißt du, was du tust. Also ich weiß jedenfalls, was ich...

0: Russ hier ruht und wacht Wagners Russ.
1: Hä? Ich dachte, der heißt Richard.
2: Oh, das ist doch der Hund.
1: Moment, wie jetzt? Der Hund heißt Richard?
2: Oh, Mensch. Hier ruht Russ, der Hund von Richard. Der ist doch so ein kleines Schild. Kann unsere KI-Sima da irgendwas zu sagen?
3: Richard Wagner war ein absoluter Hundeliebhaber. Neben Zwergspaniel Peps und dem Bologneser Fips besaß Wagner auch zahlreiche Neufundländer, wie Russ einer war. Hier sind fast alle seine Hunde begraben. Aber die anderen Gräber wurden bei einem Bombenangriff im Zweiten Weltkrieg zerstört.
1: Aha.
3: Übrig geblieben ist nur das von Russ.
1: Aha. Und wo liegt Wagner jetzt begraben?
2: Warum denkst du wohl, ist hinter uns diese massive Steinplatte im Boden? Natürlich ist hier das Grab von Wagner.
1: Hundegrab ist dann schon mal abgehakt.
2: Bingo, KI-Sima ist zufrieden. Was steht denn als nächstes auf dem Plan?
1: Geil, hier ist ein Bier auf der Map. Also mir wäre ja schon nach einer Trinkpause.
2: Nein, auf Pilgerreisen gibt es keinen Alkohol. Such endlich die nächste Station.
0: Na gut. KI-Sima starte Route zur Klaviermanufaktur.
3: Navigation zu Biergarnitur wird gestartet.
1: Aha, das war ein Zeichen.
2: Abbruch! KI-Sima, starte Route zu Steingräber Bayreuth.
3: Route wird gestartet.
1: Halt, zu Steingräber in den Klamotten?
2: Stimmt. Was schlägt KI-Sima denn vor?
3: Denkanstoß. Richard Wagner war putzsüchtig. Mit Putzsüchtig.
1: Ja, stimmt.
2: Oh, nein, bitte nicht. Boah, ey, ich weiß nicht, ob der Staubwedel und die Gummihandschuhe die Situation jetzt besser oder schlechter gemacht haben.
3: Mit putzsüchtig ist eine besondere Begeisterung für edle Stoffe und ausgefallene Kleidung gemeint. Wagner war großer Fan der Haute Couture.
2: Also war das alles hier völlig für die Katz?
1: Jetzt warte doch, ich habe eine andere Idee.
4: Tschüss.
2: Schöner Tag.
4: Schöner Tag.
1: Sag mal, sehe ich so gut aus, wie ich mich fühle?
2: Definitiv. Seidenmantel und Barett. Edel, edel, muss ich sagen. Da sieht jeder, zu wem du pilgerst.
0: Hofpiano, Pforte, Fabrik von Ed. Steingraeber und Söhne. Wahnsinn, was ein Gebäude.
3: Die Klaviermanufaktur Steingräber entwickelte aufgrund einer Anfrage Richard Wagners 1881 das Gralsglockenklavier. Dies ist auch in den Tagebüchern von Ehefrau Cosima dokumentiert, wie Manufakturinhaber Udo Schmidt-Steingräber erklärt. Das Leitmotiv des Gralstempels in Wagners Parsifal sollten ursprünglich Glocken übernehmen.
5: Und diese Glocken sollten in einem viertönigen Motiv ungeheuer mächtig und in der Kontraoktave C-G-A-E gespielt werden, was für Glocken schlicht unmöglich ist. Die weltweit tiefklingende Glocke, die ständig im Einsatz ist, ist die Pommerin im Stephansdom in Wien. Und die benötigt bereits bei mehr als 20 Tonnen Bronze einen Durchmesser von über 3 Metern. Und würde man das interpolieren auf das Contra-E, was also 20 Töne tiefer liegt, dann wäre man bei über 8,5 Metern Durchmesser und über 260.000 Kilo Bronze.
1: Ach, KI-Sima hat sogar ein Bild mitgeliefert. Ja, also mit den langen Saiten und dem Rahmen sieht es ein bisschen aus wie nacktes Klavier, aber hochkant.
2: Was war das?
1: Das kommt aus dem Schuppen da, oder?
2: Kann die KI den auch irgendwie scannen?
3: Kannst du den auch irgendwie scannen? Situation wird erfasst. In dieser Werkstatt werden Wagner-Tuben hergestellt. Obwohl sie Wagner-Tube heißt, gehört sie streng genommen zur Familie der Hörner und wird deswegen hauptsächlich von Hornisten gespielt. Die Wagner-Tube ist Mitte des 19. Jahrhunderts konzipiert worden.
4: Richard Wagner schrieb am Rheingold und hat sich überlegt, er hätte gerne eine Klangfarbe zwischen den Hörnern und der Tuba, dem tiefsten Blasinstrument. Und da es das Instrument noch nicht gegeben hat, hatte er eine Vorstellung und wollte die Vorstellung verwirklichen und hat mit den Gebrüdern Alexander in Mainz die Wagner-Tube entwickelt. Und eigentlich heißt die Wagner-Tube auch Rheingold-Tube.
2: Also, dass Wagner so ein Neudenker von Instrumenten war, hab ich ja noch nie gehört. Naja, man lernt nie aus auf so einer Pilgerreise.
1: Punkt 2 hätten wir also auch. Dann wäre jetzt vielleicht Zeit für eine kleine Krawallbrause.
2: Entschuldigung. Hallo. Wir sind immer noch im Pilgermodus.
1: Was müsste denn passieren, dass wir mal ein Päuschen nach meinen Vorstellungen machen?
2: Da müsste Wagner mich schon persönlich zu einem Getränk einladen.
1: Na, dann pass mal auf und folge mir. Ta-da-da-da! Wagner!
2: Was? Sitzt der da wirklich? Das glaube ich ja gar nicht.
1: Da staunst du, was? Tja, ich bin halt doch der Beste im Wagner-Pilgern.
3: Bei dieser Wagner-Bronzeskulptur handelt es sich um ein beliebtes Fotomotiv in Bayreuth.
2: Selfie.
3: Wer ein Bild von sich mit Richard Wagner macht und hochlädt, erhascht vielleicht den kleinen Fetzen Aufmerksamkeit, den er so verzweifelt sucht.
2: Ich hab das perfekte Foto. Hat Kaisi mal noch irgendwas gesagt?
1: Nee.
2: Also, wir haben mit Sicherheit schon die wichtigsten Stationen abgeklappert, aber der Heilige Gral, unser Santiago de Compostela, fehlt ja noch.
1: Angermann!
2: Was?
1: Angermann, das Stammlokal von Wagner. Das muss der Heilige Gral sein. Ich kann es schon förmlich vor mir sehen.
2: Reiß dich doch einmal zusammen. Ich will noch zum Wagner-Schauplatz schlechthin, zum Bursch Khalifa der deutschen Opernwelt, zu seinem Baby. Auf zum Bayreuther Festspielhaus.

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0: grünliche Dämmerung am Grunde des Rheins von Lenny Lorenz und Ferdinand Pietsch.
1: Verehrte Frau Jansen, ich hab's.
2: So?
1: Ja.
2: Ja, was, Meister Wagner?
1: Na, Sie wissen doch, meine große Oper, das Rheingold. Fast fertig. Ich hab's jetzt und weiß, wie alles wird. Ich meine, auf der Bühne. Und so weiter. Erhaben, stimmt's?
2: Mhm.
1: Sie stimmen mir zu, meine Teuerste, wie
2: total
1: immer. Ich weiß. Also, mein Einfall. Es darf nicht gewöhnlich werden. Alles besonders. Die Zeiten ändern sich. Diese ganze Technologie, die vielen Möglichkeiten, unermessliche musikalische Entfaltungsfreiheit in ihrer ganzen sphärenübergreifenden Schönheit. Ich möchte Projektoren, tanzende Gemälde, dieses Bewegtbild.
2: Meinen Sie Video, Meister?
1: Ja, ich sehe Video. Also ich meine, es wird gesehen. Die Bilder laufen vor meinen Augen. Ich laufe mit. Nein, die Fantasie natürlich. Oh, ich komme nicht aus dem Schwärmen. Und alle sprechen von Video. Es sei das Beste. Und für die erste Szene am Ort unter Wasser. Grünliche Dämmerung. Nach oben zu lichter, nach unten zu dunkler. Die Höhe ist von wogendem Gewässer erfüllt, das rastlos von rechts nach links strömt. So habe ich es in die Partitur geschrieben.
2: Ja, habe ich gelesen. Dazu das Naturmotiv und dann das Wellenmotiv, verstehe.
1: Eben, lesen Sie doch. Nach der Tiefe zu lösen sich die Fluten in einem immer feineren, feuchten Nebel auf, sodass der Raum der Manneshöhe vom Boden auf gänzlich frei vom Wasser zu sein scheint, welches wie in Wolkenzügen über den nächtlichen Grund dahinfließt. Hier, alles das, Video. Von allem nur das Beste, versteht sich. Wir brauchen...
2: Meister, Sie wissen, dass die Premiere in 2 Wochen ist.
1: Hören Sie. Der Anfang des Werkes, auf dem Grund des mächtigen Stromes. Ich möchte den Rhein in Szene setzen, vor Ort, mit all seiner atmosphärischen Gewalt und diesem Reichtum an Sinneseindrücken. Mir scheint, man müsse genau dort die Aufnahmen machen. Nach allen Seiten hin, in dichtester Finsternis, tiefere Schlüfte annehmen. Und dann dort eben Video, Wasser.
2: Verstehe ich Sie richtig, dass Sie auf dem Grund des Rheins filmen wollen? Also tatsächlich vor Ort?
1: Ja, gewiss.
2: Puh, das ist ziemlich aufwendig. Das braucht Experten, einen Videofachmann mit Unterwasserkamera. Ach, sollen wir den Manfred fragen? Der schnorchelt doch so gern.
1: Ach, vergessen Sie den Manfred. Wir brauchen eine große Produktion, ein Spektakel. Kennen Sie diese Schiffe, die unter Wasser fahren?
2: Sie meinen U-Boote?
1: Ja, exakt. Ein U-Boot. Ach, davon habe ich jüngst in einer Zeitung gelesen. Das brauchen wir.
2: Und das geht nicht anders?
1: Keineswegs. Wir müssen einen Teil des Rheins sperren.
2: Den Rhein sperren?
1: Und eine Crew anheuern. Equipment besorgen.
2: Ach, dieser Aufwand. Was für eine Logistik. Und.
1: Frau Jansen, mit Verlaub. Ich habe doch gesagt, nur das Beste. Modern soll es in Bayreuth sein. Ich kann Ihre Besorgnis nicht teilen.
2: Natürlich, nur das Beste. Aber denken Sie doch an die Zeit. Nein, das ist zu viel.
1: Und es braucht noch mehr. Auch in Bayreuth soll man sich auf das Spektakel einstellen. Veranlassen Sie unverzüglich die Installation einer Leinwand samt geeignetem Projektor. Man erzählte mir, ein gewisser Herr Götz habe dort die notwendigen Befugnisse.
2: Aber Meister...
1: Wo ich's bedenke, wir sollten uns unter Umständen nach einem anderen Schauplatz erkundigen.
2: Wagner!
1: Einem mit den neuesten...
2: Herr Wagner! Jetzt hören Sie mir mal zu. Die Premiere ist in 2 Wochen. Wie bei allen guten Geistern sollen wir das irgendwie hinbekommen. Im Festspielhaus laufen die Vorbereitungen seit einem halben...
1: Heike?
2: Ja.
1: Ich halte viel auf Sie. Sie finden mich beim Komponieren. Ich empfehle mich.
3: Also Wagner hat ja zu seiner Zeit versucht, die bühnentechnischen Möglichkeiten so weit voranzutreiben wie irgend möglich. Dazu hat er sich verschiedener Leute bedient. Vor allem muss man da den Bühnenmeister Karl Brandt nennen. Der kam aus Darmstadt. Das war der absolute Spitzenmann der Zeit. Der hat also für technische Effekte gesorgt, die bisher noch nicht da gewesen sind. Und Wagner hat die Dinge zunächst einmal konzipiert, ohne an die bühnenpraktische Realisierung zu denken. Besonders im Ring des Nibelungen, wo er ja auch musikalisch geschrieben hat, ohne wirklichen Bezug zur Bühne, ohne Bezug zu bestimmten Sängerinnen und Sängern, ohne Bezug zu einem bestimmten Orchester. Und da sollten Dinge passieren, die damals absolut nicht denkbar waren. Zum Beispiel, dass die Rheintöchter eben durch den Rhein schwimmen. Das würde man heute problemlos mit einer 3D-Animation schaffen. Das war damals ein wochenlanger Probenprozess. Die wurden auf Schwimmwägen verfrachtet. Das hat man zunächst mit Turnern ausprobiert. Dann kam irgendwann die Sängerin dazu, die wollten das zum Teil gar nicht machen. Und dann waren drei musikalische Assistenten, die diese Wagen herumgefahren haben, und die mussten dann auch noch synchron zur Musik auf und ab bewegt werden. Also es war ja oberstes Gebot damals der Aufführungsästhetik, dass eine völlige Parallelität zwischen Musik und Szene herrschen sollte. Es gibt immer wieder solche Effekte, und das hat mehrere Generationen gedauert, bis das in dem Sinne technisch möglich war, wie Wagner sich das vorgestellt hat.
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5: Grüß dich, Heike. Martina hier. Du, ich habe mir mal deine Mail durchgelesen und würde das jetzt einfach kurz telefonisch durchgehen. So wie ich das verstehe, möchtest du in Worms drehen. Das geht aus vielen Gründen leider nicht. Das Wasser im Rhein ist nicht so klar wie in der Karibik. Wenn du da 5 Meter in die Tiefe gehst, siehst du nichts außer Schlamm. Und gerade dort fahren ja auch besonders viele Schiffe entlang, die das Wasser zusätzlich verschmutzen. Ich kann mir nicht vorstellen, dass ihr dort gute Aufnahmen bekommt. Mein Rat, verabschiedet euch von der Idee, so leid es mir tut. Und ohnehin, so kurzfristig geht das sowieso nicht. Da braucht ihr mindestens 1 Jahr Vorlauf. Trotzdem noch viel Erfolg und liebe Grüße.
4: Nachricht 2.
6: Seien Sie aufs Herzlichste gegrüßt, teuerste Frau Janssen. Ich befinde mich soeben an den Skizzen für die Fortführung des neuen Werkes. Rheingold, du reines Gold unter Wasser. Wie gesagt, grünliche Dämmerung. Ach, ich wollte ja nicht abschweifen. In meinem Eifer habe ich bereits einer Person des Amtes der Umwelt geschrieben. Man versicherte mir dort Begeisterung und Zuspruch für meine Musik. Von Video allerdings keine Zeile. Sicher erwarte man bereits von Ihnen zu hören. Seien Sie sich, falls nötig, meiner Unterstützung gewahr. Guten Tag.
4: Nachricht 3.
7: Heike, hallo. Uwe Götz hier aus Bayreuth. Sag mal, habt ihr völlig den Verstand verloren? Seit Monaten arbeiten wir an der Premiere für Rheingold. Orchester, Sängerin, Sänger, Bühnenbild, Pipapo, alles steht. Und jetzt kommt ihr an und möchtet bewegt Bild und Wassergeräusche einspielen. Blödsinn! Ich habe das alles gar nicht verstanden. Muss ich aber auch nicht, um dir das zu sagen. Dass das mit dem Video nicht geht. Du weißt doch, wie es im Festspielhaus aussieht. Wie soll ich da eine Kinoleinwand reinbuxieren? Wie? Sag's mir. Wir machen das so wie geplant oder wir machen es gar nicht. Hör mal, Heike, also, kleines Friedensangebot. Vielleicht könnte ich so ein Papp-U-Boot vor dem Haus hinstellen. Direkt zwischen die Säulen beim Haupteingang. Okay? Den Röhrenfernseher daneben. Da könnt ihr dann euer Filmchen spielen. Aber mehr wird es mit mir nicht geben. Basta.
2: Oh, oh Mann.

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